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0: 2005. 7 Millionen Tonträger haben sie verkauft. Wirklich eine stolze Anzahl. Jo, jetzt gehen wir hin zu Platz Nummer 3, zu den 3 erfolgreichsten Hits des Jahres 2005. Kommen zu einer Dame, die Mitglied der Girlgroup Spice Girls war. Sie hat lange Zeit danach noch richtig mega erfolgreich Musik gemacht. Melanie Thee, First Day of My Life, eine Telenovela im ZDF, brachte den Erfolg. Das war nämlich der Titelsong davon. Ja, und der schlug ein wie eine Bombe in den Charts. Auch heute noch wird er ganz, ganz oft im Radio gespielt. Melanie Thee, hier ist die dritterfolgreichste Single des Jahres 2005.
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0: Aiken und Lonely, die zweiterfolgreichste Single des Jahres 2005. Gott sei Dank hat er sich diesen Künstlernamen zugelegt. Denn sein richtiger Name ist, Achtung, ich hoffe, ich krieg's hin, Olyan Damala Buga Tima Bongo Pura Naka Lululu Badara Akontiam. Ja, so viel dazu. Auf jeden Fall hat er die zweiterfolgreichste Single überhaupt des Jahres 2005 kreiert. Kommen wir zum Ende des Hit-Countdowns für heute und zum erfolgreichsten Hit überhaupt. In Österreich auf der 1, in Deutschland auf der 1, in der Schweiz auf der 19. Nein, gar nicht wahr. Ich schaue hier. Deutschland 1, Österreich 1, Schweiz 1 und sogar in den britischen Charts auf der 32, drei Wochen drin gewesen. Unfassbar. Das Album dazu, das war in Österreich auf der 1, in Deutschland auf der 2 und in der Schweiz auf der 19. Es gab danach noch mehrere Alben, zum Beispiel das Winterfest oder ein Titel wie, da hieß Ein Lama in Yokohama. Jetzt wisst ihr schon, um wen es sich handelt. Um Schnappi das Krokodil, gesungen von einer Frau Gruttmann, also beziehungsweise die Iris Gruttmann, das ist die Mama und die, nein, gar nicht, war die Tante und die Joy Gruttmann, das ist dann halt die Nichte und die hat's gesungen. Ein absoluter Nummer 1 Hit, der Hit des Jahres 2005. Ja, ja, das müsst ihr euch jetzt antun, das knall ich jetzt auf eure Ohren. Und beim nächsten Mal knall ich euch die Hits des Jahres 2006 auf die Ohren. Ja, ja, dann wird's besser, verspreche ich. Für heute sage ich alles Gute, euer Michael Klein. Tschüssikowski.
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Wer hat verloren? 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Ich mich? 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

0: Newsflash.
1: In den letzten Monaten ist die Zahl der vermissten Personen dramatisch angestiegen. Die jüngste Veröffentlichung der lokalen Polizeibehörde berichtet von einem weiteren tragischen Fall. Es handelt sich um ein 19-jähriges Mädchen, das zuletzt vor 14 Tagen gesehen wurde. Die Polizei schließt die Möglichkeit nicht aus, dass es sich hier um ein Verbrechen handelt.

Lasset uns beten. 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Er weidet mich auf einer grünen Au und führet mich zum frischen Wasser. Er erquicket meine Seele. Er führet mich auf rechter Straße um meines Namens willen. Und ob ich schon wanderte im finstern Tal, fürchte ich kein Unglück, denn du bist bei mir. Dein Stecken und Stab trösten mich. Du bereitest vor mir einen Tisch im Angesicht meiner Feinde. Du salbest mein Haupt mit Öl und schenkest mir voll ein. Gutes und Barmherzigkeit werden mir folgen mein Leben lang, und ich werde bleiben im Hause des Herrn immer da.

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Ja, herzlich willkommen zu dieser Stunde mit den größten 90ern am Donnerstag. Ja, heute ist Donnerstag. Und eine Stunde lang gibt es jetzt die größten Hits der 90er. Weil gestern haben wir 2 Stunden in der 80er gehabt und heute gibt es natürlich die 90er. Ja, ich darf Sie herzlich begrüßen. Mein Name ist Johannes Rapp, wie immer. Und jetzt gibt es an erster Stelle Sit and Wait von Sydney Youngblood. Danach No Limit von Two Unlimited. Ja, und Two Times von Envy. Das sind die ersten drei. Gut, starten wir.

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3: Im Studio Holger Dilk, schönen guten Morgen. Die Zuckersteuer auf Getränke sorgt für ein geteiltes Echo. Die Getränkewirtschaft warnt vor Belastungen für Betriebe. Kinder- und Jugendärzte finden die Steuer gut. Und auch Foodwatch spricht von einem Meilenstein für die Gesundheit der Menschen. Luise Molling von der Verbraucherschutzorganisation sagt im ZDF.
4: Es ist ja wirklich auch so, dass die Zuckersteuer gar nicht unbedingt zu höheren Preisen führt, sondern vor allem zu besseren Rezepturen. Und es wird eben auch keiner bevormundet dadurch, dass die Getränke gesünder und ausgewogener werden, sondern es gibt ja lediglich ein besseres, ausgewogeneres Angebot.
3: Die Deutsche Bahn will für mehr Sicherheit sorgen und deswegen gilt ab heute an allen Bahnhöfen ein Alkoholverbot. Tom Husse.
5: Den Schritt hatte die Bahn schon im Sommer angekündigt und das Verbot dann vor allem an größeren Bahnhöfen auch schon früher eingeführt. Bis heute wurde es dann schrittweise an allen 5.400 Bahnhöfen in Deutschland umgesetzt. Bahnchefin Paller sagt, wo zu viel Alkohol fließt, nimmt auch die Gewalt zu, deswegen braucht es das Verbot. Es gilt aber nicht für die Gastronomie in den Bahnhöfen und man darf Alkohol auch verschlossen im Gepäck mit reinbringen. Und in den meisten Zügen ist auch das Trinken immer noch erlaubt.
3: Patienten sollen im Notfall besser und effizienter versorgt werden. Das will die Bundesregierung mit einer Reform der Notfallversorgung erreichen. Der Bundestag stimmt heute darüber ab. Geplant sind unter anderem Ersteinschätzungsstellen, in denen entschieden wird, ob die Notaufnahme überhaupt nötig ist. In Berlin wollen Linke, SPD und Grüne ab heute offenbar ihre Gespräche über eine Koalition fortsetzen. Das berichtet unter anderem das ZDF. Die Gespräche waren gestoppt worden, weil die Linke sich nicht an Absprachen gehalten haben soll. Es ging vor allem um die Aufnahme einer umstrittenen Abgeordneten in die Fraktion. Großes Gipfeltreffen heute in Brüssel. Die Staats- und Regierungschefs der EU kommen zusammen. Und da dürfte es Streit geben, denn es geht um den neuen EU-Haushalt und damit die Frage, wird mehr Geld ausgegeben oder gespart? Weitere Themen sind die Ukraine und der Nahe Osten. Zweiter Sieg im zweiten Spiel der Fußball-Champions League für den VfB Stuttgart. 3:0 stand es am Ende in Bratislava. Borussia Dortmund unterlag dagegen in Norwegen bei Bodø/Glimt mit 0:1.
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6: Mit KI-Support. Nebel gibt es am Morgen immer mal wieder, teils mit schlechter Sicht. Später wird's dann heiter bis wolkig und trocken, nur im Süden hält sich der Nebel stellenweise länger. Dazu wird es ziemlich mild, die Höchstwerte liegen bei 15 bis 21 Grad. Morgen startet's oft freundlich und trocken, am Nachmittag ziehen von der deutschen Bucht her mehr Wolken auf und es kann auch mal regnen, maximal 24 Grad.

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0: Ocean war das mit Put Your Hand in Your Hand. Nee, in the Hand. So war das. Der Opener meiner Sendung.
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0: Der Donnerstag ist heute. Der Donnerstag, Mitte des Monats, der 15. Oktober 2026. Ihr hört die Sendung Der Morgen mit Gernot in der ersten Stunde. Ja, montags bis freitags immer live und unlive, mitten in der Nacht von 3 Uhr bis 6 Uhr ran, immer als Wiederholungssendung vom Vortag. Zur vollen Stunde werdet ihr informiert mit Nachrichten, Sport und Wetterbericht in kompakter Variante, wie ihr es gewohnt seid und logisch, ne, in einer Radiosendung. Dann in der 20. Sendeminute ein kleiner Beitrag um halb die Wetteraussichten und 10 nach halb so circa gucken wir, wer heute Geburtstag hat. Musikalischerseits wie immer der stete Wechsel von deutsch in undeutsch gesungenem Liedgut und dazwischen die aktuelle Uhrzeit. 6 Uhr und 8 Minuten haben wir es. 8 Minuten nach 6 und nach Ocean hören wir was Deutsches von Udo Jürgens. Und der besingt den guten alten Tante-Emma-Laden. Ja, kann ich mir auch noch entsinnen. Was haben wir dazu gesagt? Dorfkonsum. Richtig. Schön, dass ihr da seid, ihr Lieben. Moin, moin. Und danke fürs Einschalten.

0: Genau, im Tante-Elva-Laden, da war immer noch der Kamm neben der Butter. Nicht in, sondern neben der Butter. Naja, so fast. Ja, aber ich kann mich entsinnen an die kleine Auslage, war ja nicht sehr groß und Tante-Elva-Laden war ja mal relativ bescheiden und klein. Ja, gab fast alles. Und was du nicht sehen hast, hast du von hinten vorgeholt, denn ja, ich kenne so eine kleine Läden noch, ja, als ich selber noch klein war. Sowas gibt's heute leider nicht mehr. Ja, der ein oder andere Kiosk noch vielleicht, aber das Flair eines Tante-Emma-Ladens ersetzt das nicht. Macht nichts. Ihr Lieben, ihr kennt alle den Song von Dingens, von Bummens, ihr wisst schon, hier von Lady Gaga, Paparazzi. Und den hören wir uns jetzt an von den Baseballs. 6 Uhr und 12 Minuten, 3 Minuten vor 6:45.
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0: Original von Lady Gaga und hier von den Baseballs, die Interpretation. So ein bisschen Rockabilly-lastig, aber gar nicht mal so unflott, finde ich persönlich. 6 Uhr und 15 Minuten haben wir es, genau 6:45 oder auch 6:15 genannt. Chris Roberts behauptet, eine Freude vertreibt 100 Sorgen. Da hat er recht.
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0: Den habe ich sehr gerne im Programm, immer mit verschiedenen Titeln, wie ihr ja wisst. Chris Roberts, eine Freude vertreibt 100 Sorgen. Eigentlich heißt es 100 Sorgen. Hat er gesungen? Mensch, Gerhard, dann sag's doch auch richtig. Richtig. 6 Uhr und gleich 20 Minuten. Ein paar Sekündchen fehlen noch, dann haben wir es 10 Minuten vor 6:30. Jetzt gibt's den Beitrag, wie immer an der Stelle. Und dann singt Inga Humpe Something Stupid. Aber erster Beitrag. In einem Mordprozess im US-Bundesstaat Arizona hat der Verteidiger auf Freispruch plädiert, weil sein Mandant seine Frau im Schlaf umgebracht habe. Scott Fallata sei nicht bei Bewusstsein gewesen, als er im Januar seine Gattin mit 44 Messerstichen traktierte und im eigenen Schwimmbecken ertränkte, sagte Anwalt Michael Kimberer am Dienstag. Ein Nachbar beobachtete die Tat und verständigte die Polizei. In dem Prozess, der vor 2 Wochen in der Landeshauptstadt Phoenix begann, forderte die Angeklagte die Todesstrafe für den 43-jährigen Mormonen. Nach Ansicht der Staatsanwalt beging Fallata den Mord wegen Ehestreitigkeiten und aus religiösen Gründen. Er habe seine Frau im Schwimmbad fürs Jenseits taufen wollen.
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0: Inga Humpe mit ihrer Variante des berühmten Titels Something Stupid. Etwas flotter, ne? Tanzbar, ja, im tanzbaren Rhythmus. 6 Uhr und 25 Minuten haben wir es, 5 Minuten vor 6:30. Jetzt gucken wir mal, nehmen wir den. Life is life, ihr könnt es ja noch ändern. Nee, wir nehmen den, das passt schon. Ah, haut schon hin. Okay, dann nehmen wir Tony Marshall, Jim und Andy. Ja, der Titel ist von Gigi Anderson geschrieben. Er selber hat ihn auch gesungen, in Deutsch und in Englisch eingesungen. Und irgendjemand hat das Ding noch geschmettert, außer Tony Marshall. Fällt mir jetzt nicht ein, macht nichts. Aber auf jeden Fall ist er aus der Feder von Gigi Anderson.
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0: Roland Kaiser, der hat auch diesen Titel gesungen, aber nicht mit dem Text. Der hat einen anderen Text drauf gehabt. Jetzt fällt es mir wieder ein. Macht nichts. 6 Uhr und 29 Minuten, also eine Minute vor 6:30 haben wir es jetzt. Ja, jetzt gibt es die Wetteraussichten, ein paar Verbrauchertipps, können sich anschließen. Wer keine hört, der hört sofort Miguel Brown, So Many Men, So Little Time. Aha, guck an. Was wollte ich noch sagen? Nicht. 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
1: Mit KI-Support. Nebel gibt es am Morgen immer mal wieder, teils mit schlechter Sicht. Später wird's dann heiter bis wolkig und trocken, nur im Süden hält sich der Nebel stellenweise länger. Dazu wird es ziemlich mild, die Höchstwerte liegen bei 15 bis 21 Grad. Morgen startet's oft freundlich und trocken, am Nachmittag ziehen von der deutschen Bucht her mehr Wolken auf und es kann auch mal regnen, maximal 24 Grad.

0: Nicht schlecht, wa? Schöner Rhythmus. Müsste länger sein, ne? Ein bisschen länger könnte er ruhig sein. Nee, ist er leider nicht. Da macht nichts. Ist nicht so schlimm. 3 Minuten 25. Aber es gibt irgendeine Tanzversion, aber die ist wieder zu lang. Dann irgendwann um 7 Minuten, ne? Ja, aber schöne Nummer. Nicht schlecht. Miguel Brown und So Many Men, So Little Time. Jetzt hören wir wieder mal was für unsere Country, Lineland und Western-Freunde. Und da biete ich ja immer sehr, sehr gerne die Formationen aus Maschen an, sprich Tragstorp. Emmylou, hören wir jetzt hier um 6:34, 4 Minuten nach 6:30. Und dann gucken wir mal, wer heute Geburtstag hat. Heute ein bisschen früher, war, merke ich gerade. Ja, 2 Minuten zu früh. Ich könnte ja noch 2 Minuten dämlich quatschen. Nee, gerne, das machst du schon genug. Spiel lieber Mucke. Ja, gut.
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Dann gucken wir mal, wer am 15. Oktober Geburtstag hat oder hätte. Ach, guck mal an, ganz jung, 34 Jahre wird die Sarah Engels. Ja, kennen wir die deutsche Sängerin, sagt bestimmt dem einen oder anderen durchaus was. Des Weiteren Olli Schulz, der deutsche Singer-Songwriter, wird heute 53 Jahre alt. Dann haben wir noch auf der Agenda den deutschen Schauspieler Götz Otto, der wird heute 59 Jahre alt. Die britische Kinderbuchautorin Sarah Ferguson, die wird heute 67 Jahre alt. Wer ist noch? Den nehmen wir nicht, der William Brandmauer gibt's nicht. Aber diese drei hier sehr gerne. Chris de Burgh, der irische Sänger und Komponist, wird heute 78 Jahre alt. Guck an. Chris Andrews, der britische Schlagersänger, wird heute 84 Jahre alt. Und 80 Jahre alt wird heute von den Carpenters, ja, der Richard Carpenter, der US-amerikanische Musiker, 1946 geboren. Wen haben wir noch auf der Agenda? Ich guck mal, ist da noch wer? Haben wir einen übersehen? Nee, das war's. Das reicht erstmal für heute. Singen lassen wir jetzt tatsächlich die Carpenters. Und zwar mit ihrem einen der berühmtesten Titel, Please, Mr. Postman. Na bitte.

Bei den Carpenters, Richard Carpenters, heute Geburtstagskind des Tages. Please, Mr. Postman, hier um 6 Uhr und 43 Minuten in der Zwischenzeit. 6:43 haben wir's. Jetzt gibt's eine biblische Geschichte in musikalischer Form zu hören, ja? Kennt man ja unter anderem von der Legende von Babylon bzw. von Boney M., Rivers of Babylon, ne? Und noch eine gibt's zu erzählen von Bruce Lowe. Und zwar die, ihr wisst schon, mit dem Berg da oben, wo das Schiffchen oben drauf war und die Sintflut kam und schnell die Tiere, 2 von jeder sollten rein und so. Ja, so ein bisschen, ja, könnt ihr schon sehen. Ach so, ja, ja. Kein Kirchenstunden hier hab, war eine Stunde, eine Schule, war. Ich auch nicht, aber ich hab's mir erzählen lassen. Mama war so nett

und hat mir alles erzählt, denn sie war schon durchaus kirchlich angehaucht. Ich bin ja ein Kind des Sozialismus, ich bin ja ein Heide, nee, weiß ich nicht, keine Ahnung, hab ja nicht mal Konfirmation gehabt. Ich bin ja fürchterlich, also nie, also ein Atheist in übelster Form, ach du Schande. Ja, naja, wir haben mal an Erich Honecker geglaubt. Bruslo erzählt jetzt die Geschichte von Noah. 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

bevor jetzt wieder irgendwelche Grundsatzdiskussionen aufkommen, ja? Wie jetzt zum Beispiel, ja, die christliche Musik, die spielst du und Allah-Musik spielst du nicht und buddhistische Musik spielst du nicht und das nicht und das nicht und das nicht. Weißt du was? Das ist mir egal. Das ist mir wirklich völlig egal. Ich bin sozialistisch erzogen worden, ja, im Stil, im Profil von Erich Honecker, ja. So wie man erzogen worden ist, so bleibt man meistens sein Leben. Warum soll ich denn jetzt komplett alles anders und umdenken und dergleichen? Aber warum spielst du denn trotzdem so eine christliche, angehauchte Musik? Sage ich euch, weil ich ja christliche Werte auch schätze. Und auch die christlichen Partys, hätte ich das beinahe gesagt, feiern, ne? Nutze, ne? Wie Weihnachten, Pfingsten, Ostern, Geburtstag und sowas alles. Das sind alles christliche Feste, ja? Und wer das macht, der sollte ein kleines bisschen dann auch christlich denken und, sagen wir mal, in diese Richtung angehaucht sein. Das bin ich schon, das ist richtig. Deswegen bin ich noch lange nicht ein völlig katholisch überzeugter Mensch und mache jeden Morgen meine Morgenmesse und sowas, das nicht. Aber, gewisse Toleranz habe ich schon. Mir ist es egal, was die anderen machen und ich verteufel das nicht. Ne? Jetzt kommt's aber. Dadurch, dass ich so ein lieber, netter Mensch bin und die anderen nicht verteufle mit ihrem Glauben, erwarte ich das von meinen anderen Mitmenschen auch. Sie sollen mich ebenfalls in Ruhe lassen mit meiner Meinung. Ne? Das nennt man dann irgendwie Demokratie, würde ich so sagen. So, werde also weiterhin Bruce Lowe spielen mit der Legende von Babylon oder auch Noah oder auch das Kartenspiel. Das sind alles christliche, mit christlichem Inhalt, ne? Titel mit christlichem Inhalt. Jetzt hören wir Samantha Fox und die sagt Hold on tight. Schön, dass ihr da seid, ihr Lieben, hier um 6 Uhr und 49 Minuten, 4 Minuten nach 6:45 Uhr.

0: Selten gespielt, aber irgendwie neckig, ne? Samantha Fox mit Rock'n'Roll, ja? Hold on tight. Ja, vielleicht nicht ganz so bekannt wie die anderen Songs von ihr, aber dennoch nicht unflott und man schläft nicht bei einer am frühen Morgen. Das ist das Wichtigste bei der Mucke, die man morgens aus dem Radio hört. 6 Uhr und 53 Minuten haben wir es, 7 Minuten vor 7. Jetzt gibt's den tierischen Tango. Mein Schatz, du hast heute Schwein. Ja, so ähnlich, ne? Die Dahlerform.
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1: Genau, Dieter Haller von hier in meiner Sendung Der Morgen mit Gernot und der tierische Tango. Einen schnuckligen Song haben wir noch bis ran an die 7 Uhr Nachrichten, denn es ist 6 Uhr und 56 Minuten, 4 Minuten vor 7. Olivia Newton-John singt Summer Nights mit John Travolta als Gast. Und dann Informationen und ich würde mich freuen, wenn wir uns in der zweiten Stunde weiterhin hören. Es gibt ja auch viele, die sich einen Radiowecker stellen. Ja, naja, die werden wir dann zünftig begrüßen, wie es gehört. Also ihr Lieben, schönartig dranbleiben und zuhören, was der Onkel zu sammeln hat.

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2: Im Studio Holger Dilk. Schönen guten Morgen. Die Getränkewirtschaft warnt, Kinder- und Jugendärzte finden sie gut. Die Zuckersteuer der Bundesregierung sorgt für ein geteiltes Echo. Tom Husse.
3: Die Steuer soll im Juli nächsten Jahres kommen, auf Getränke mit besonders viel Zucker, wie Cola, Limos oder Eistee. Aus der Getränkewirtschaft heißt es, die Maßnahme sei eine Belastung für die Betriebe und auch für die Verbraucher, die dann mehr für die Getränke zahlen müssen. Foodwatch sieht es anders, da ist von einem Meilenstein für die Gesundheit der Menschen die Rede und auch Kinder- und Jugendärzte sprechen von einem wichtigen Signal.
2: Alle deutschen Bahnhöfe sind ab heute alkoholfrei. Die Bahn hat ein bundesweites Verbot eingeführt. Das war schon im Sommer angekündigt und ist jetzt schrittweise umgesetzt worden. Zu den Gründen sagt die DB-Sprecherin Anja Bröker.
4: Die Erfahrungen zeigen, weniger Alkohol bedeutet auch weniger Konflikte, weniger Müll und aber auch ein besseres Sicherheitsgefühl für unsere Reisenden und für unsere eigenen Mitarbeitenden.
2: Alkohol verschlossen in den Bahnhof mitzubringen bleibt erlaubt, genau wie das Trinken in den meisten Zügen. Das ist nur im Bahnhof selbst jetzt überall verboten. Patienten sollen im Notfall besser und effizienter versorgt werden. Das will die Bundesregierung mit einer Reform der Notfallversorgung erreichen. Der Bundestag stimmt heute darüber ab. Geplant sind unter anderem Ersteinschätzungsstellen, in denen entschieden wird, ob die Notaufnahme überhaupt nötig ist. In Berlin wollen Linke, Grüne und SPD ab heute offenbar ihre Sondierungsgespräche fortsetzen. Das berichtet unter anderem das ZDF. Die Gespräche waren gestoppt worden, weil die Linke sich aus Sicht von Grünen und SPD nicht an Absprachen gehalten haben soll. Der neue Haushalt der Europäischen Union ist heute das große Streitthema in Brüssel. Die Staats- und Regierungschefs der Länder treffen sich und damit auch zwei Lager. Auf der einen Seite stehen die Staaten, darunter auch Deutschland, die sparen wollen. Und dann gibt es die Länder, die einen größeren Haushalt fordern. Zweiter Sieg im zweiten Spiel der Fußball-Champions League für den VfB Stuttgart. 3:0 stand es am Ende in Bratislava. Borussia Dortmund unterlag dagegen in Norwegen bei Bodø/Glimt mit 0:1.
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5: Mit KI-Support. Neblig ist es heute Morgen erstmal, stellenweise mit schlechter Sicht. Sonst gibt's viele Wolken und es bleibt meist trocken. Im Süden hält sich der Nebel ab und zu länger, insgesamt bleibt's aber mild. Dazu liegen die Höchstwerte zwischen 15 und 21 Grad. Morgen startet's wieder auf trocken mit wenig Wolken und etwas Nebel. Später kommen mehr Wolken dazu, maximal bis 24 Grad.

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0: Der King of Rock'n'Roll, Good Luck Charm, war der Opener der zweiten Stunde meiner Sendung
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0: Donnerstag, der 15. Oktober 2026. Ihr hört die Sendung Der Morgen mit Gernot. Wie immer live von 6 bis 9 und unlive von 3 Uhr in der Nacht bis 6 Uhr ran als Wiederholungssendung vom Vortag. Ihr wisst, meine Stunde beginnt immer mit Nachrichten, Sport und Wetterbericht. So soll es sein, damit ihr richtig gut informiert in den Tag kommt. In der 20. Sendeminute habe ich einen kleinen Beitrag drin, um halb die Wetteraussichten nochmal. Und dann gegen 10 nach halb, so plus minus Peng, hören wir mal, gucken, wer heute Geburtstag hat. Ihr wisst, musikalischerseits passe ich auch immer auf, vielmehr ich nicht. Das habe ich dem Fairness-Filter eingebläut. Der passt aber schön auf, dass ich immer einen deutschsprachig gesungenen, gefolgt von einem nicht deutschsprachig gesungenen Titel spiele. Dazwischen sagt dann der Meister persönlich die Uhrzeit an. Guck an, das dann immer im Wechsel. Wie? Die Uhrzeit im Wechsel? In was für ein Wechsel? Naja, einmal sage ich die Stunde vorne und einmal die Minuten vorne. Gernot, du bist doof. Ja, stimmt. Montag bis Freitag von 6 bis 9. So, geht los, ihr Lieben. 7 Uhr und gleich 8 Minuten haben wir es. Ja, 8 Minuten nach 7. Und nach dem King of Rock'n'Roll mit Good Luck Charm haben wir eine schöne deutsche Cover-Variante. Kennen wir eigentlich von den Kings. Ne? Ja, Kings mit K, nicht mit G, also nicht die Könige, sondern die Kings mit K, also die schlechten Jungs, die Bad Boys. Ja? Dandy, der Titel, und jetzt mal in einer deutschen Fassung mit Östen Warnerbrink. Ja? Östen Warnerbrink singt das Ding in Deutsch, Dandy, und ich finde es schön, dass ihr so zahlreich eingeschaltet habt. Wünsche euch einen wundertollen, schönen, guten Morgen und danke, dass ihr es immer wieder versucht mit mir. Und immer wieder wird er enttäuscht von dem Kerl aus dem schönen Märkisch-Oderland. Moin!

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0: Östen Warner Brink mit Dandy, die deutsche Fassung vom The King's Song Dandy mit gleichem Namen. 7:11 in der Zwischenzeit, 8:04. Jetzt wird es ein bisschen flotter mit dem Titel Chart von Lulu and the Louvres. Die Nummer gibt es auch in Deutsch, fällt mir ein, von Peggy Peters. Genau, die singt das Ding dann und nennt es aus. Ne? Und hier in der Originalfassung mit Lulu.
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0: Geht doch, wa? Lulu and the Louvres. Und schaut, um 7 Uhr und 14 Minuten, eine Minute vor Viertel 8 haben wir es in der Zwischenzeit schon. Der Frank Zander, der ist ja auch immer bekannt für den ein oder anderen Comedy-Song, ja? Unter anderem hat er früher gesungen, ich wünsch dir, Marie hier, ne? Warte mal, wie hieß der? Ach, gerne, und da waren wieder am frühen Morgen schon so scharf nachdenken, ja, genau. Ich wünsche dir für die Zukunft alles Gute oder so ähnlich, ne? Marie Teil 2 hören wir uns jetzt an. Der erste Teil ist ähnlich gelagert. Ja, genau. Ach so, ja, da war der Inhalt ähnlich, dass er also bei seiner Ex auf der Hochzeitsparty ist, ne? Und nach dem nötigen Inhalt, den er so reingeschüttet hat in sich, hat das dann bereut und fand das überhaupt nicht mehr lustig, dass seine super tolle Ex einen anderen geheiratet hat. Ja, darüber hat er sich ausgelassen. Und hier gibt es jetzt den zweiten Teil von diesem Song. Na, bitteschön.
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1: Ich trinke auf dein Wohl, Marie, war der erste Teil.
2: Genau.
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0: Ja, sowas kommt von sowas, ne? War wieder mal so ein Titelchen aus dieser Rubrik, hätte ich beinahe gesagt, ja? Genau, ich wünsche dir für die Zukunft alles Gute. Der zweite Teil, der erste hieß ja, genau, ich trinke auf dein Wohl, Marie. Ihr Lieben, wir haben 7 Uhr und 20 Minuten. Das ist die Zeit, wo es immer einen kleinen Beitrag bei mir gibt. Und anschließend hören wir No Mercy mit Please Don't Go.
1: Handanlegen verboten. In der Uni Bremen sorgte vor einiger Zeit folgender Rundbrief für Verwunderung bei allen Professoren und Studenten. In dem Rundschreiben heißt es, betrifft Onanierverbot in den Räumen der Universität Bremen. Aus gegebenen Anlass weise ich noch einmal alle Mitglieder und Angehörigen der Universität Bremen ausdrücklich auf das bestehende Regelung über das Onanieren in der Universität hin. Onanieren ist in allen Räumen während der Lehrveranstaltungen und den Gremiumsitzungen untersagt. Das gilt auch für Veranstaltungs- und Sitzungspausen innerhalb des jeweiligen Raumes. Weiterhin ist das Onanieren untersagt in Aufzügen, in Treppenhäusern, in Gängen und Wartezonen und Räumen und Gebäudeteilen sowie Raumzonen, die durch Schilder und Hinweisen entsprechend gekennzeichnet sind. Ich fordere Sie auf, das Onanierverbot einzuhalten und andere auf die Beachtung dieses Verbotes hinzuweisen. Bleibt die Frage, wie die entsprechenden Schilder eigentlich aussehen sollten. Nach einiger Verwirrung stellte sich übrigens heraus, dass nicht der Rektor, sondern die Spaß-Guerilla lustige Mittwochssozialisten für diesen pikanten Anschlag zuständig waren.
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0: Please don't go. No Mercy, ne? Ihr wisst ja, das ist auch aus der Feder von Frank Farian. Hier in meiner Sendung Der Morgen mit Gernot. 7 Uhr und 26 Minuten haben wir es. 4 Minuten vor 7:30 in der Zwischenzeit schon. Der nächste Song ist durchaus bekannt von der guten Barbara Streisand, ne? Woman in Love. Die Gitte hat eine deutsche Fassung davon gesungen, ne? Die Frau, die dich liebt. Und Marianne Rosenberg auch. Ich hab auf Liebe gesetzt. Ein anderer Text, gleiche Melodie. Da ist er.
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0: Ach, was schön, ne? Ja, so ein bisschen Musik fürs Herz muss ja sein, ne? Also ich werde nicht die sämtliche Balladen, die ich kenne und habe, aneinandergereiht hier in der Morgensendung loslassen, weil das würde zum Einschlafen führen, ne? Abends vielleicht. Vielleicht soll ich eine Sendung aufmachen? Erotisches zur Nacht oder so. Nee, nicht? Gernot. Die Sendung heißt der Morgen mit Gernot. Jetzt hören wir den Wetterbericht, ein paar Verbrauchertipps und dann gibt's eine flotte Mucke. Ihr kennt mit Sicherheit alle den großen Erfolgssong von der Hardrock-Band Kiss, I Was Made for Loving You. Den ziehen wir uns rein. Hier um 7 Uhr und 31 Minuten, eine Minute nach 7:30. Aber erst das Wetter.
1: Mit KI-Support. Neblig ist es heute Morgen erstmal, stellenweise mit schlechter Sicht, sonst gibt's viele Wolken und es bleibt meist trocken. Im Süden hält sich der Nebel ab und zu länger, insgesamt bleibt's aber mild, dazu liegen die Höchstwerte zwischen 15 und 21 Grad. Morgen startet's wieder oft trocken mit wenig Wolken und etwas Nebel, später kommen mehr Wolken dazu, maximal bis 24 Grad.

0: ihr mit Abstand größter Erfolgshit, wobei er nicht widerspiegelt, muss man immer dazu sagen, was diese Hardrock-Formation namens KISS sonst von sich gibt. Ne? Diese Musik war eigentlich ein Ausrutscher. Ja, die ganze LP war so ein bisschen in Richtung Disco-Mucke, da war noch ein paar mehr in dieser Richtung drauf auf dieser LP. Aber das spiegelt auf keinen Fall die sonstigen Songs dieser Hardrock-Band wieder. Macht nichts, nicht so schlimm. Trotzdem haben wir uns gefreut, wie die Nummer hier damals rauskam und füllt bis heute immer noch die Tanzflächen. Jetzt hören wir den Vorzeige-Schweizer Leonard mit Voulez-vous danser um 7 Minuten nach halb 8 in der Zwischenzeit. Und dann gucken wir mal, wer heute Geburtstag hat.
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Der 15. Oktober ist heute. Wer hat heute Geburtstag? Ja oder hätte? Beides, ja, ist ja möglich. Auch schon lange Verstorbene haben den einen oder anderen Erwähnung dann durchaus noch verdient. Warum auch nicht? Sarah Engels, die deutsche Sängerin, wird heute 34 Jahre alt. Herzlichen Glückwunsch an der Stelle. Dann des Weiteren Olli Schulz, ja, der deutsche Singer, Songwriter, wird heute 53 Jahre alt. Des Weiteren der deutsche Schauspieler Götz Otto, ja, der wird heute 59 Jahre alt. Die britische Kinderbuchautorin Sarah Ferguson wird heute 67 Jahre alt. Dann haben wir die drei, ich hätte beinahe gesagt die drei von der Tankstelle, nein, aber die drei Sänger. Die drei Sänger. Der irische Sänger und Komponist Chris de Burgh, ja, der wird heute 78 Jahre alt. Vorige Stunde durfte von den Carpenters, der Richard Carpenters, singen. Der wird heute 80 Jahre alt. Herzlichen Glückwunsch. Und Chris Andrews, der britische Schlagersänger, wird heute 84 Jahre alt. Auch da herzlichen Glückwunsch für. Und den lassen wir jetzt auch singen mit seinem bekanntesten Song. Ich denke, den dürfte selbst die Jugend kennen. Den Yesterday Man mit Chris Andrews.

0: Geburtstagskind des Tages, ganze 84 Jahre wird Chris Andrews heute. Der Titel ist nicht ganz so alt. Ha, Yesterday Man hier in meiner Sendung, der Morgen mit Gernot. 7:46 haben wir es jetzt gleich. Eine Minute nach 7:45. Ihr Lieben, der ein oder andere wird durchaus den Titel von Gitte kennen, ja? So schön kann doch kein Mann sein, ne? Da gab's dann damals schon, ja? So ein bisschen missmutig, ja? Die Männerwelt wollte sich rächen, ne? Sie hat das nicht so stehen lassen wollen und gab eine Antwort darauf. Peter Haupt sang nämlich dann, so schön kann keine Frau sein. Das ist nicht auf meinen Mist gewachsen. Nicht, dass wieder etliche mir schreiben, Gernot, du sexistischer Frauenhasser und sowas. Nein, nein, nein, nein, nein. Ich spiele hier nur die Titel, ne? Gleiches Recht für alle. Gitte, ihren Titel spiele ich ja auch, ne? Somit gibt's jetzt etwas Rache. Etwas Rache und Genugtuung für die Männerwelt. Ja, ja. Los, Auze, alle auf die Schnauze. Nee, Gernot, also Gernot, nee, dann ein böses Ende mit dir. Ja, das hoffe ich. Das hoffe ich. Ja, das Liebesende gibt es nur Märchen. Hören wir, also gleich. Peter Haupt, so schön kann keine Frau sein.
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0: Liebe Mädels, die ihr mir zuhört hier, die Damenwelt, keine Panik schieben. Irgendwann hört er auch den Titel von Gitte. So schön kann doch kein Mann sein, ne? Als ausgleichende Gerechtigkeit. Aber diesmal hat das Programm eben halt den Titel rausgesucht. Peter Haupt, so schön kann keine Frau sein. Als Gegenstück dafür. Ja, gleiches Recht für alle, ne? Finde ich gerecht. Nennt man Demokratie. 7 Uhr und 52 Minuten, dann war es 8 Minuten vor 8. Ja, jetzt gibt es ein bisschen tanzbare Mucke mit Eruption. Und go, Johnny, go. Ja, ja, Gerne, du bist so böse. Du kommst ins Heim für schwer erziehbare Gernots. Ja, das kann sein.
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0: Eruption und Go Johnny Go, tanzbare Mucke aus den 70ern, hier um 7 Uhr und oh, gleich 56 Minuten sogar, 4 Minuten vor 8. Mensch, die zweite Stunde ist irgendwie schneller umgegangen wie die erste, ja, manchmal hat man ja so das Gefühl, ja. Ja, ist aber nur gefühlsmäßig, jede Stunde hat 60 Minuten, hat das aber gleich, macht aber nix. Ihr Lieben, einen Schluck in den Song habe ich noch bis ran an die Nachrichten, Sport und Wetterbericht in kompakter Variante, die wir gleich hören. Und dann würde ich mich freuen, wenn wir auch die dritte und letzte Stunde zusammen verbringen würden. Die Flippers singen ein Medley. Flip, Flippers, Flip heißt das. Bis gleich, ihr Lieben. Schön artig sitzen bleiben, dranbleiben und nicht nur Teller auf dem Fußboden kleckern.
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2: Im Studio Holger Dilk. Schönen guten Morgen. Nicht bei allen kommt die geplante Zuckersteuer auf Cola oder Limos gut an. Die Getränkewirtschaft spricht von Belastungen für Betriebe und Verbraucher, weil sie dann mehr für süße Getränke zahlen müssen. Luise Molling von Foodwatch sagte im ZDF.
3: Also wir sehen ja in Großbritannien ganz gut, welchen Effekt die Zuckersteuer hat. Das ist ja auch das Vorbild für das hiesige Modell. Und da ist es eben so, dass die allermeisten Hersteller den Zuckergehalt in ihren Getränken deutlich gesenkt haben, um eben keine Steuer mehr zahlen zu müssen und die Getränke eben kaum teurer geworden sind, bis auf ein paar wenige Ausnahmen, wo die Hersteller eben sich geweigert haben, den Zuckergehalt zu reduzieren.
2: Die Deutsche Bahn will für mehr Sicherheit sorgen und deswegen gilt ab heute an allen Bahnhöfen ein Alkoholverbot. Tom Husse.
4: Den Schritt hatte die Bahn schon im Sommer angekündigt und das Verbot dann vor allem an größeren Bahnhöfen auch schon früher eingeführt. Bis heute wurde es dann schrittweise an allen 5.400 Bahnhöfen in Deutschland umgesetzt. Bahnchefin Palla sagt, wo zu viel Alkohol fließt, nimmt auch die Gewalt zu, deswegen braucht es das Verbot. Es gilt aber nicht für die Gastronomie in den Bahnhöfen und man darf Alkohol auch verschlossen im Gepäck mit reinbringen. Und in den meisten Zügen ist auch das Trinken immer noch erlaubt.
2: In Berlin wollen Linke, Grüne und SPD ihre Sondierungsgespräche ab heute fortsetzen. Man habe sich darauf geeinigt, dass die gemeinsame Erklärung gegen Antisemitismus weiter gilt, heißt es. SPD und Grüne hatten den Linken vorgeworfen, sich nicht an Vereinbarungen zu halten. Eine weitere Anhebung des Zusatzbeitrags bei den gesetzlichen Krankenkassen ist erst einmal nicht notwendig. Zu diesem Schluss kommt der GKV-Schätzerkreis wegen der besseren Finanzlage bei den Krankenkassen. Wie hoch der Zusatzbeitrag aber am Ende ausfällt, legt jede Kasse selbst fest. Um Rettungsdienst und Notaufnahmen zu entlasten, plant die Bundesregierung eine Reform der Notfallversorgung. Die soll heute durch den Bundestag. Ein Teil der Pläne sind Ersteinschätzungsstellen, in denen entschieden wird, ob die Notaufnahme überhaupt nötig ist. Zweiter Sieg im zweiten Spiel der Fußball-Champions League für den VfB Stuttgart. 3:0 stand es am Ende in Bratislava. Borussia Dortmund unterlag dagegen in Norwegen bei Bodø/Glimt mit 0:1.
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5: Mit KI-Support. Neblig ist es heute Morgen erstmal, stellenweise mit schlechter Sicht, sonst gibt's viele Wolken und es bleibt meist trocken. Im Süden hält sich der Nebel ab und zu länger, insgesamt bleibt's aber mild, dazu liegen die Höchstwerte zwischen 15 und 21 Grad. Morgen startet's wieder auf trocken mit wenig Wolken und etwas Nebel, später kommen mehr Wolken dazu, maximal bis 24 Grad.

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0: Guy Mitchell, Everybody Loves a Lover, war der Opener der dritten Stunde meiner Sendung.
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0: Donnerstag. Donnerstag, Mitte des Monats, der 15. Oktober 2026. Ihr hört die Sendung Der Morgen mit Gernot. Dies Montags bis Freitags immer live gibt von 6 bis 9 Uhr und unlive mitten in der Nacht von 3 Uhr bis 6 Uhr ran immer als Wiederholungssendung vom Vortag. An der Stelle möchte ich mich mal bedanken für die vielen Zuhörer, die hier sich das antun und mir morgens zuhören. Und jetzt tatsächlich, es kommt, in der dritten Stunde habe ich so viel Zuhörer wie in der ersten und zweiten zusammen. Ja, wer steht schon gerne früh auf, ne? Trotzdem bleibt die Sendung von 6 bis 9 und auch die ersten beiden Stunden sind schon durchaus wichtig, damit also mit guter Laune in den Start in den Tag gestartet werden kann. Gernot, was hast du schon wieder getrunken? Kaffee? Was war drin? Milch. Der Ossi sagt ja Milch mit Ü. Und der weiß ich Milch. Ja, Milch ist aber richtig. Das stimmt. Ihr Lieben, danke an der Stelle fürs zahlreiche Einschalten. Das ist sehr, sehr schön. So macht mir das tatsächlich dann auch Spaß, damit ich weiß, für wen ich es mache. Wobei, ich bin so ein Egoist, ich würde doch für mich selber machen, ne? Ist ja klar.
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0: Ja, sehr schön. Ihr Lieben, zur vollen Stunde gibt es Nachrichten, Sport und Wetterbericht in kompakter Variante, wie ihr es gewohnt seid. Logisch in einer Radiosendung. Dann in der 20. Sendeminute ein kleiner Beitrag. Um halb gibt es den ausführlichen Wetterbericht mit den Daten vom Wetterfrosch Kurt aus Berlin-Tegel. Und 10 nach halb gucken wir mal, wer heute Geburtstag hat. Musikalischerseits kennt ihr auch den steten Wechsel von Deutsch in Nicht-Deutsch oder Undeutsch gesungenem Lied gut und dazwischen die aktuelle Uhrzeit. Wir haben es 8 Uhr und 8 Minuten, 8 Minuten nach 8 und nach Guy Mitchell in Englisch haben wir was Deutsches von Nina, ne? Den Leuchtturm. Zuvor stelle ich mich nochmal vor und dann singt die gute Dame aus Hagen.
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0: Die Nena. Mit dem Titel Leuchtturm hier in meiner Sendung Der Morgen mit Gernot. 8 Uhr und 12 Minuten haben wir es. 3 Minuten vor Viertel 9. In der Zwischenzeit, jetzt werden wir die Schlagzahl um ein Vielfaches erhöhen in Richtung Rock and Roll. Und der ist King. So zumindest ist der Titel vom Electric Light Orchestra. Die Nummer gibt es auch in Deutsch. Da freue ich mich aber, wenn Ted Herold das Ding singt. Mit gleichnamigen Titel.
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0: Jeff Lynne und seine Mannen, das Electric Light Orchestra und Rock'n'Roll is King aus dem Jahr 1983. Wir haben es 8 Uhr und 15 Minuten, ganz genau Viertel 9 oder Viertel nach 8 genannt. Ihr Lieben, ich forsche ja sehr gerne immer bei dieser Plattform mit den vielen Videos, mit dem Y, kennt ihr ja, ne? Unter anderem auch die alten tollen Musiksendungen. Ne? Die Rede ist diesmal vom Musikladen mit Manfred Zecksauer. Und was habe ich in den ersten Sendungen verpasst? Das ist mir gar nicht so bewusst mehr gewesen, ja. Da sind die Gebrüder Blattschuss erst so richtig in Fahrt gekommen. Die sind da entstanden, ja, und tatsächlich publik gemacht worden. Daher kennen wir die. Und etwas später dann die legendären Songs, die wir bis heute mitsingen können. Unter anderem den, der 1978 rauskam, nämlich Die Kreuzberger Nächte. Den singen wir jetzt zusammen nochmal. Gleich in wenigen Sekunden stimmen wir uns ein.
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1: Die Gebrüder Blattschuss, immer wieder für einen Schmunzler wert gewesen. Die haben endlich sehr, sehr lange Auftritte da sogar gehabt im Musikladen. Stellenweise bis zu 10 Minuten mit mehreren Titeln. Ja, so halbe Clubkonzerte haben die da gegeben. Ja, habe ich ja in den letzten Tagen mehrfach gesehen im Musikladen. Genau, 8 Uhr und 21 Minuten haben wir es jetzt. 9 Minuten vor 8:30. Jetzt gibt es den versprochenen Beitrag und dann die Gibson Brothers mit Mariana. Na bitte.
2: Er wollte die Nase eines Schweines. Doch ein Schönheitschirurg in Taiwan verweigerte dem Mann die Operation. Er hatte sich von seiner Idee mehr Glück im neuen Jahr erhofft, berichteten taiwanische Medien am Freitag. Traditionell glauben die Chinesen, dass die Form des Gesichtes das Glück des Menschen beeinflusse. Das Schwein gilt als Zeichen eines Lebens in Wohlstand. Den Berichten zufolge kommen wegen der Wirtschaftsprobleme in Taiwan seit neuestem immer mehr Menschen zu dem Chirurgen, um ihre Nasen operieren zu lassen.
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0: Die Gibson Brothers mit Mariana hier in meiner Sendung Der Morgen mit Glernot. Gleich gibt's die ausführlichen Wetterdaten mit Kurt, seinen. Der Kurt ist ja Wetterfrosch, wisst ihr ja, in Berlin-Tegel, da hüpft er zumindest rum. Da ist sein Zuhause, da steht sein Glas mit der Leiter drin, ja, wisst ihr ja, ne? Das gibt's gleich. Zuvor hören wir hier um 8 Uhr und 25 Minuten, 5 Minuten vor halb 9, schönes Medley von Gigi Anderson, den Hitmix 2013. Sommersonne, Träume.
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0: 8:30 Uhr, DJ M-Nasen mit dem Hitmix 2013. Ihr Lieben, jetzt gibt's die Wetteraussichten gleich und ein paar Verbrauchertipps, wie immer, schließen sich an und dann gibt's richtig tolles Gold, ja, zumindest musikalischerseits mit dem Spandau Ballet. Zuvor die Wetterdaten, zugeschanzt vom Wetterfrosch Kurt aus Berlin-Tegel. Die 16 Landeshauptstädte der 16 Bundesländer in alphabetischer Reihenfolge und das sieht wie folgt aus. So, artig hin, so, fein, geht das so? Ja, so geht's. Berlin 7 Grad bewölkt, Bremen 8 Grad wechselnd bewölkt, in Dresden 5 Grad und stark bewölkt, Düsseldorf meldet 10 Grad und sonnig, Erfurt 6 Grad stark bewölkt, in Hamburg 9 Grad wechselnd bewölkt, Hannover 8 Grad bewölkt, Kiel 10 Grad zunehmend sonnig, in Magdeburg 6 Grad stark bewölkt, Mainz 7 Grad zunehmend neblig, in München 9 Grad stark bewölkt, Potsdam 5 Grad wechselnd bewölkt, Saarbrücken 7 Grad und zunehmend neblig, Schwerin 7 Grad stark bewölkt, in Stuttgart 6 Grad wechselnd bewölkt und Wiesbaden wie immer zum Schluss 7 Grad zunehmend neblig. Die Wetteraussichten, die sehen wie folgt aus. Heute erwartet Deutschland überwiegend ruhiges, mildes Herbstwetter mit einem Mix aus Sonne und Wolken. Nach örtlichem Morgennebel wird es vielerorts freundlicher und bleibt meist trocken. Tipp, zieh dich morgens warm an und nimm bei Autofahrten in Nebelgebieten Rücksicht auf die eingeschränkte Sicht. Was das alles für Lebensweisheiten gibt. Ich dachte immer, das wäre völlig normal. Ja, muss man also heute schon darauf hinweisen. Kurt, lieben Dank fürs Zuschanzen dieser Daten und nun wie alles vorher angekündigt.
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0: Gold mit dem Spandau-Ballet hier in der Sendung Der Morgen mit Gernot. Der nächste Song, den hat sogar Howard Carpendale und auch die Love Generation gesungen. Ja, She's Coming Back. Wir hören die Nummer jetzt von Alfie Kahn und die Cornelsen Singers. Sie kommt noch heute um 8 Uhr und 36 Minuten, 6 Minuten nach 8:30. Und dann wenden wir uns den Geburtstagskindern des Tages zu. Aber erst der Alfie Kahn.
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Und nochmal gucken wir auf die Geburtstagskinder des Tages. Mache ich ja dreimal, ne? Erste, zweite, dritte Stunde. Heute ist der 15. Oktober. Wer hat oder hätte Geburtstag gehabt? Die Sarah Engels, ja? Die deutsche Sängerin, wird heute 34 Jahre alt. An der Stelle, glaube ich, jung, ne? Naja, wie auch immer. Herzlichen Glückwunsch. Denn des Weiteren Olli Schulz, der deutsche Sänger und Songwriter, wird 53 Jahre alt. Des Weiteren der deutsche Schauspieler Götz Otto wird 59 Jahre alt. Die britische Kinderbuchautorin Sarah Ferguson wird 67 Jahre alt. Und dann haben wir Richard Carpenter, ja, der wird heute 80 Jahre alt. Seine Schwester ist ja leider sehr, sehr früh von uns gegangen, aber heute feiert der Richard praktisch 50% der Carpenters den 80. Geburtstag. In der ersten Stunde hörten wir auch ihren bekannten Song. Des Weiteren Chris Andrews, der britische Schlagersänger, wird heute 84 Jahre alt. Hörten wir in der vorigen Stunde Yesterday Man, seinen bekanntesten Song. Und jetzt haben wir noch einen ein Geburtstagskind. So, ich habe mich gerade gestolpert hier über die. Also live ist aber schlimm, ne? Eigentlich müsste ich das einsprechen. Nein. Live ist live. Chris de Burgh wollte ich sagen. Der irische Sänger und Komponist wird heute 78 Jahre alt. Und na klar darf der jetzt das Geburtstagsständchen singen. Seinen bekanntesten Song, wir kennen ihn durchaus alle, The Lady in Red. Herzlichen Glückwunsch auch allen anderen, die heute Geburtstag haben. Viel Glück, ja, im neuen Lebensjahr und auch viel Gesundheit. Chris kann singen.

0: Sein bekanntester Titel? Sehr. Ja, sehr charmanter, muss man sagen. Ja, aus der Damenwelt-Sicht, ne? Bursche im wahrsten Sinne des Wortes. Geburtstagskind des Tages, Christel Berg und The Lady in Red. Wir haben es 8 Uhr und 46 Minuten, eine Minute nach 8:45. Jetzt habe ich wieder so einen Song, den werden viele nicht kennen. Macht nichts, dann lernt er ihn kennen. Aber die, die in Berlin-Brandenburg damals, Klammer auf, 1982, Klammer wieder zu, Radio gehört haben, die haben den Titel sehr, sehr oft gehört. Ne? Erst im RIAS Berlin und später dann auf 100,6. Beide Radiosender existieren nicht mehr, deswegen kann ich sie auch nennen. Ne? Die Rede ist von dem Titel Ich bin auf Rente. Ja, da hat ein Berliner auf Berlinerisch gesungen. Ja, Berlinerisch hört sich gut an. Im Berliner Dialekt natürlich. Namens Paul Bollermann. Und das hören wir uns mal an. Er spricht aber auch tatsächlich aus dem Leben gegriffen. Gleich in wenigen Sekunden singt das.
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0: Paul Bollermann, ich bin auf Rente in Berliner Slang, hätte ich jetzt beinahe gesagt, ja, gesungen, ja. So was Ähnliches gab es auch zu DDR, also im DDR-Rundfunk, im damaligen Berliner Rundfunk, den Rundfunk der DDR. Kalle Neumann, vielleicht kann sich noch der eine oder andere entsinnen, ja, ja, ja, Laubenpieper, Polka, auch dann noch später vom Jolden Westen übernommen, aber bei Kalle Neumann war es original. Und nochmal zum Hinweis, der Radiosender 100,6, so nannte der sich, also wie die Frequenz, wo er damals die Sender da hatte, war der erste Privatsender Berlin. Ja, und er war politisch sehr korrekt, zu korrekt. In den Sternstunden, so um 1989, kurz in dem Wendejahr, bevor die Mauer aufging, wurden sogar Störsender eingesetzt, damit man die Nachrichten vom damaligen 100,6 ja nicht in Ostberlin hört. Um Gottes Willen. War ja schlimm, weil die haben ja viel zu viel Wahrheit gesagt. So ähnlich ist es jetzt auch. Warte mal, das kommt mir da so bekannt vor. Mit dem Adenauer SAP Plus Bus. Da wird auch Störung gemacht, dass man ja nicht die Wahrheit hört. Gernot? Du sollst nicht so rumhetzen. Soll ich nicht? Nee? Mach ich aber trotzdem. Jetzt haben wir Tom Jones und der... Sir, Entschuldigung, so viel Zeit muss sein. Sir Tom Jones und der besingt die Laila. Im Original und Peter, wa? Peter der Große, der hat das Ding auch gesungen. Aber hier das Original in Englisch. Wir haben es 8 Uhr und 53 Minuten, 7 Minuten vor 9.
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tolle Gesangsstimme von Sir Tom Jones, Delilah. Ich verabschiede mich jetzt mit dem größten Hit von York Hindemith, Bitte, Bitte, Honey. Wünsche euch einen tollen Donnerstag. Wir hören uns morgen dann zum Start ins Wochenende wieder. Alles Liebe für euch und wie immer die zünftige Verabschiedung, die ihr erkennt. Diener nach links, Diener nach rechts. Tschüss, tschüss, ihr Lieben. Macht's Schmugge. Euer Gernot aus dem wunderschönen Bergisch-Oderland. Das muss ja mal gesagt werden. Bis morgen, ihr Lieben. Tschüss.

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0: An dieser Stelle ist das Lied rechtmäßig zu Ende. Und wir gehen so ein bisschen davon aus, dass ihr die Pause nutzt, um zu klatschen.
1: Ah, another job, well done.
0: Ist eine billige Nummer, ich weiß, aber ich merke, ihr seid jetzt noch nicht so richtig drin im Thema. Vielleicht probieren wir das mal. Wir spielen einfach ein paar Schlüsse und ihr versucht zu identifizieren, wann das zu Ende ist und klatscht dann, okay?

0: Eins, zwei, drei, vier! Oh, ich war zu schnell. Entschuldigung.
1: Ich dachte, das war jetzt ein Schluss.
0: Nee, ich dachte, wir machen jetzt. Wir gucken jetzt mal, ob wir ein ganzes Lied spielen und sich danach noch dran erinnern. Okay?

0: Mein Gott, was für ein geiler Song. Tears for Fears und Shout, Riesenhit im Jahre 85. Ja, und da gab es diese Band schon 4 Jahre lang. Tatsächlich, aber damit schafften sie den absoluten Durchbruch. Damals Roland Orzabal, Kurt Smith, Ian Stanley und Manny Elias. Heute gibt es Tears for Fears immer noch, aber aktuell sind halt nur noch die beiden Gesichter sowieso dabei. Roland Orzabal und Kurt Smith hatten weiterhin auch große Hits und die werden wir sicherlich auch in einer der nächsten Hit-Countdown-Sendungen noch hören. Jetzt gehen wir weiter hoch auf Platz Nummer 8. Ja, und da gab es auf einmal ein Video, welches es vorher noch nie gegeben hat. Einmal ganz normale Schauspieler vor Kameras, nämlich die Band, und zum anderen viele gezeichnete Dinge drin. Ja, also es ist wirklich, dieses Video hat mega Preise abgeräumt, aber auch die Band. Leider gibt sie heute nicht mehr, hat sich vor einiger Zeit aufgelöst, aber was bleibt, sind ihre großen, großen Hits. Von den Anfängen, aber auch bis hin in die 2000er Jahre. Natürlich spreche ich vom Mädchenschwarm schlechthin, von Morten Harkett und seinen Jungs. Aha, Take On Me, Riesenhit im Jahr 1985, insgesamt die 8 erfolgreichste Single überhaupt in Deutschland.
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Aha und Take on Me. Mega erfolgreiche Band. Das zeigt vor allen Dingen auch, dass sie bisher 80 Millionen Platten verkauft haben. Bin mir sicher, es werden noch so einige Tonträger über die Ladentheke gehen. Die Hits sind einfach richtig klasse. Übrigens, warum heißt die Band eigentlich Aha? Ganz einfach, weil früher hatten sie mal ein Lied, das hieß eben so. Und dann haben sie mal im Wörterbuch nachgeschaut, was Aha eigentlich so bedeutet. Und da fanden sie heraus, dass Aha, also mit Bindestrich, ein internationaler Ausdruck ist, der Erkenntnis mit positiver Wertung. Ja, und dann hielt die Band also das einfach für richtig cool und der Name war sowieso kurz und knapp und einprägend. Tja, und dann haben sie sich einfach Aha genannt. Woher der Name der nächsten Band kommt, ist auch kein Geheimnis mehr. Angeblich soll eine Sekretärin im Büro gesagt haben, dann nennt euch doch einfach so, eben Modern Talking. Ja, und so war der Name entstanden. Dieter Bohlen und Thomas Anders, Cherry Cherry Lady, die nächste große Sensation im Jahre 1985. Wieder eine Nummer 1. Hier sind Modern Talking, 7. erfolgreichste Single, Cherry Cherry Lady.

Der Titelsong aus dem Kinofilm Mad Max 3, Jenseits der Donnerkuppel. Das war Tina Turner und We Don't Need Another Hero. Jo, ein Anti-Kriegssong schaffte es 1985 in die Charts. Von einem eigentlichen DJ, der sonst immer Dance-Music machte, machte er auch. Ja, also irgendwie war es schon komisch. Da es war wirklich ein absoluter Anti-Kriegssong, nämlich gegen den Vietnamkrieg. Und trotzdem tanzten die Leute dazu. Zu Paul Hardcastle und 19. Dieses Lied beschrieb einfach, dass das Durchschnittsalter der eingesetzten Soldaten damals im Vietnamkrieg gerade mal 19 Jahre war. Unglaublich. Eine Nummer 1 in Deutschland, nicht nur in Deutschland, auch in ganz vielen anderen Ländern. Im Endeffekt die 5. erfolgreichste Single in den deutschen Singlecharts.

Ja, herzlich willkommen zu dieser Stunde mit den größten 90ern am Donnerstag. Ja, heute ist Donnerstag. Und eine Stunde lang gibt es jetzt die größten Hits der 90er. Weil gestern haben wir 2 Stunden 80er gehabt und heute gibt es natürlich die 90er. Ja, ich darf Sie herzlich begrüßen. Mein Name ist Johannes Rapp, wie immer. Und jetzt gibt's an erster Stelle Sit and Wait von Sydney Youngblood. Dann noch No Limit von Two Unlimited. Ja, und Two Times von Envy. Das sind die ersten drei. Gut, wollen wir starten.

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Du wirst ganz nass. Schon spät, komm. 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Wo ist dein Schuh? Du hast ihn verloren, als ich dir den Weg zeigen musste. Wer hat verloren? Du dich? Ich mich? Oder? Oder wir auch?

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0: Newsflash.
1: In den letzten Monaten ist die Zahl der vermissten Personen dramatisch angestiegen. Die jüngste Veröffentlichung der lokalen Polizeibehörde berichtet von einem weiteren tragischen Fall. Es handelt sich um ein 19-jähriges Mädchen, das zuletzt vor 14 Tagen gesehen wurde. Die Polizei schließt die Möglichkeit nicht aus, dass es sich hier um ein Verbrechen handelt.

0: Mein Gott, was für ein geiler Song. Tears for Fears und Shout, Riesenhit im Jahre 85. Ja, und da gab es diese Band schon 4 Jahre lang. Tatsächlich, aber damit schafften sie den absoluten Durchbruch. Damals Roland Orzabal, Kurt Smith, Ian Stanley und Manny Elias. Heute gibt es Tears for Fears immer noch, aber aktuell sind halt nur noch die beiden Gesichter sowieso dabei. Roland Orzabal und Kurt Smith hatten weiterhin auch große Hits und die werden wir sicherlich auch in einer der nächsten Hit-Countdown-Sendungen noch hören. Jetzt gehen wir weiter hoch auf Platz Nummer 8. Ja, und da gab es auf einmal ein Video, welches es vorher noch nie gegeben hat. Einmal ganz normale Schauspieler vor Kameras, nämlich die Band, und zum anderen viele gezeichnete Dinge drin. Ja, also es ist wirklich, dieses Video hat mega Preise abgeräumt, aber auch die Band. Leider gibt sie heute nicht mehr, hat sich vor einiger Zeit aufgelöst, aber was bleibt, sind ihre großen, großen Hits. Von den Anfängen, aber auch bis hin in die 2000er Jahre. Natürlich spreche ich vom Mädchenschwarm schlechthin, von Morten Harkett und seinen Jungs. Aha, Take On Me, Riesenhit im Jahr 1985, insgesamt die 8 erfolgreichste Single überhaupt in Deutschland.
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Aha und Take on Me. Mega erfolgreiche Band. Das zeigt vor allen Dingen auch, dass sie bisher 80 Millionen Platten verkauft haben. Bin mir sicher, es werden noch so einige Tonträger über die Ladentheke gehen. Die Hits sind einfach richtig klasse. Übrigens, warum heißt die Band eigentlich Aha? Ganz einfach, weil früher hatten sie mal ein Lied, das hieß eben so. Und dann haben sie mal im Wörterbuch nachgeschaut, was Aha eigentlich so bedeutet. Und da fanden sie heraus, dass Aha, also mit Bindestrich, ein internationaler Ausdruck ist, der Erkenntnis mit positiver Wertung. Ja, und dann hielt die Band also das einfach für richtig cool und der Name war sowieso kurz und knapp und einprägend. Tja, und dann haben sie sich einfach Aha genannt. Woher der Name der nächsten Band kommt, ist auch kein Geheimnis mehr. Angeblich soll eine Sekretärin im Büro gesagt haben, dann nennt euch doch einfach so, eben Modern Talking. Ja, und so war der Name entstanden. Dieter Bohlen und Thomas Anders, Cherry Cherry Lady, die nächste große Sensation im Jahre 1985. Wieder eine Nummer 1. Hier sind Modern Talking, siebt erfolgreichste Single, Cherry Cherry Lady.

Der Titelsong aus dem Kinofilm Mad Max 3, Jenseits der Donnerkuppel. Das war Tina Turner und We Don't Need Another Hero. Jo, ein Anti-Kriegssong schaffte es 1985 in die Charts. Von einem eigentlichen DJ, der sonst immer Dance-Music machte, machte er auch. Ja, also irgendwie war es schon komisch, da es war wirklich ein absoluter Anti-Kriegssong, nämlich gegen den Vietnamkrieg. Und trotzdem tanzten die Leute dazu, zu Paul Hardcastle und 19. Dieses Lied beschrieb einfach, dass das Durchschnittsalter der eingesetzten Soldaten damals im Vietnamkrieg gerade mal 19 Jahre war. Unglaublich. Eine Nummer 1 in Deutschland, nicht nur in Deutschland, auch in ganz vielen anderen Ländern. Im Endeffekt die 5. erfolgreichste Single in den deutschen Singlecharts.

Das war gerade Michael Jackson mit Remember the Time. Gleich gibt's Piep Piep, kleiner Sabotelit von Blümchen. Ja, und falls ihr noch Musikwünsche, Anregungen oder auch Verkehrsnachrichten oder irgendwas habt, was ihr mir gerne mitteilen möchtet, dann gibt es hier eine WhatsApp-Nummer, diese heißt 0160 91 06 09 67. Ich wiederhole nochmal: 0160 91 06 09 67. Das ist die WhatsApp für Musikradio oder beziehungsweise für mich hier im Studio. Servus, sagt der Johannes.

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1: Ja, das ist Musikradio hier am 90er Samstag Nachmittag und leider geht jetzt die Sendung schon wieder dem Ende zu, aber ich darf Ihnen mitteilen, ab 20 Uhr gibt es dann die Night Fever Show. Da gibt es die Disco-Hits der letzten Jahre und auch neue Songs, genau. Ja, und ich darf mich sehr herzlich von euch verabschieden für diese Stunde und auch für diesen Nachmittag, genau, bis 20 Uhr. Danach gibt es jetzt im Anschluss gleich Musik am Stück von 80er, 90er Pop bis Rock und was auch immer so es gibt. Und ja, vielen Dank fürs Zuhören. Also ich bin auch gern per Facebook für Sie ansprechbar. Brauchst du bloß auf Facebook klicken und auf, genau, auf www. Da gibt es dann die Internetseite. So. Ja. So zu fragen gibt es nichts mehr. Ich wünsche euch noch einen schönen Samstagnachmittag, auch wenn es regnet draußen. Ja, wir hören uns wieder. Habe die Ehre, Servus, und jetzt gibt es noch Can't Stop This Things Restarted von Brian Evans, Lips of Rockies. Servus.

Ja, das war gerade Fried vom Desire von Gala. Ja, und knapp drei Songs, ja, oder gut drei Songs, also noch die da von den Fantastischen Firmen im Maxi-Mix. Gibt's nochmal eine Folge von den Nullingers hier auf Musikradio. Bis gleich.

0: Ja, das ist Musikradio hier am Samstagnachmittag mit den größten Hits der 90er. Das ist jetzt die da von Fantastisch 4, die Maxi-Version. Ja, gewesen. So. Dankeschön fürs Ending. Na schon. So, jetzt gibt's nochmal was Lustiges und zwar Comedy von den Nullingers.
1: 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Nur noch 4 Tage bis Weihnachten. Und das heißt auch bei Familie Nullinger, ins Auto steigen, Geschenke kaufen, ins Auto steigen, heimfahren und kurz vor daheim noch ins Drive-In.
2: So, ihr seid statt, ich mach das. Die Regel bei denen ist nämlich, wenn's die Bestellung nicht verstehen, muss man nicht zahlen.
3: Echt, Papa?
4: Was, Mann?
5: Ah, Josef!
6: Psst! Grüß Gott, Ihre Bestellung bitte.
7: Rico, ich mein, ein Mink-Mink, ein Hip, ein Kinkner-Burger, hier ohne Omis, Hausinger, hinten ein Hanging und kein Hamburger und ein Hut hier, Feuer.
6: Wie bitte?
7: Seht ihr's? Kannst du den Geldbeil stecken lassen, Maria? Dir gut, ich will ein Hinkneck, ein Hip, ein Hinkenhörer, hier hole ich Hoi, hole ich Hinkneck, Hänge, ein Hamburger und ein Hoi, hier hole.
6: Ah, sehr gut. Sie möchten also einen Big Mac, einen McRib, einen Chicken Burger, 4-mal große Pommes, 20er Chicken McNuggets, 2 Hamburger und dazu 4 Cola.
7: Was? Ja, bitte.
6: Möchten Sie dazu noch eine Apfeltasche?
7: Nein, wir haben eine alte Plastiktüte im Auto. Die nehmen wir als Abfalltasche her.
6: Okay, keine Apfeltasche. Das macht dann 40,29 €.
3: Moment, Papa. Ich bin doch seit gestern Vegetarierin.
7: Ja, Jacqueline, ich hab dir doch einen Chicken Burger bestellt.
3: Oh, Papa, du verstehst mich anscheinend nicht. Ich bin Vegetarierin.
7: Ich hab dich schon verstanden. Deswegen hab ich dir auch einen Chicken Burger bestellt. Der ist mit Hühnchen.
3: Ach so.
6: Wir haben übrigens auch vegetarische Burger.
3: Nein, das mag ich nicht. Aber sag einmal, die Stimme, die kenne ich doch. Tim, bist es du?
6: Ja, freilich. Jacqueline, bist es du, oder?
5: Tim? Was denn für ein Tim?
7: Ach so, ja, der Tim. Mein Vorredner hat ja die Jacqueline immer so geschwärmt. Sie ist ein ja ganz ein netter, gell?
6: Ja.
7: Und mit unserer Jacqueline haben sie ihn auch immer gut verstanden, gell?
6: Ja, schon.
7: Und jetzt ist ja auch gleich Weihnachten, gell? Das Fest der Liebe, ne?
6: Ja, allerdings.
7: Sehr gut. Und wie viel kostet dann das Essen für die nette Familie von der lieben Jacqueline?
6: Ja, 40,29 €.
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7: So, und jetzt passt auf. Ich hab einmal gehört, wenn bei den Chicken McNuggets eins zu wenig drin ist, kriegt man es umsonst. Und da sind ja nur 19 Stück drin. Na, Tim...
6: Ja, guter Trick, Herr Nullinger, aber das können Sie echt vergessen.
7: Die Fitz.

Irgendwo in einer norddeutschen Kleinstadt. Eine Straße wie tausend andere. Drei Fenster zum Bürgersteig, dahinter schmutzig braune Gardinenreste. Über dem Skopalite-Wetterschutz des Eingangsbereiches hängen an einer Schraube die kümmerlichen Reste einer ehemals blühenden Neonreklame. Ei, Retrut, kann man noch lesen. Rätselhafte Worte aus einer fernen Zeit. Hier muss einmal das geistige Zentrum einer versunkenen Hochkultur gewesen sein. Ei, Retrut. Magische Worte einer alten Sprache, die uns rätselhaft aus den längst erloschenen Neonlichtern anstarren. Ei, Retrut. Hier, mitten in Europa, muss es vor nicht langer Zeit eine mächtige, uralte Kultur gegeben haben, von der nur noch diese beiden geheimnisvollen Worte übrig geblieben sind. Was hat diese Hochkultur vernichtet? War es außerirdischer Tzatziki oder waren es die heimtückischen Leguane, die Brettermeier, der Fürst der Unterwelt, gesandt hatte? Behutsam öffnen wir die Aluzarge der alten Tempelanlage und treten ein ins Mysterium.

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1: Herzlich willkommen zur heutigen Ausgabe der Sound Nuggets. Mal wieder eine etwas spezielle Ausgabe. Heute geht es um, ja, ich sag mal, bekannte Titel, die ich euch in vielleicht nicht so bekannten Versionen vorspiele. Obwohl das ein oder andere Bekannte ist auch schon dabei und hört einfach rein. Es geht sich um Coversongs, um Originale, wo man gar nicht weiß, das ist das Original. Oder einfach interessante Versionen von bekannten Titeln. Zur Einführung gehen wir ein bisschen segeln mit der Band Sutherland Brothers and Quiver.

Das war das Original. Aus dem Jahr 1972 des Titels Sailing von den Sutherland Brothers and Quiver war seinerzeit überhaupt kein Erfolg, dieser Titel. 3 Jahre später brachte ein gewisser Rod Stewart eine Coverversion davon heraus und hatte damit einen Welterfolg. Und Rod Stewart setzte sich damit endgültig überall als Solokünstler durch und wurde in jedem Land der Welt bekannt mit dem Titel Sailing. Der nächste Titel, der erzählt vom Woodstock Festival, erschien im Jahr 1970 im Original von Joni Mitchell. Eine Erfolgsversion, die kam von Matthew Southern Comfort. Und es gab noch eine dritte Version, die rockigste davon, von Crosby, Stills, Nash and Young. Und diese Version, die erschien noch 4 Wochen vor der Originalversion.

Woodstock. Sozusagen die Mutter aller Festivals im Jahr 1969. Viele, viele bekannte Interpreten traten dort auf oder wurden durch dieses Festival bekannt. Auch Janis Joplin war dabei. Einer ihrer bekanntesten Songs, Piece of My Heart. Das war auch ein Cover, war kein Original von Janis Joplin. Move Over hingegen schon. Und diesen Song, den nahm sich im Jahr 1972 die Glamrock Band Slate an. Move Over.

war eins der letzten Werke von Jeff Beck zusammen mit Johnny Depp, das Coveralbum 18, von dem auch dieser Track stammte, Venus in Force, im Original gesungen von Lou Reed mit seiner Band The Velvet Underground. Und hier kommt noch ein Velvet Underground Cover von keinem geringeren als Keith Richards. I'm waiting for the man.

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1: Zum letzten Mal im Dezember und zum letzten Mal in diesem Jahr. Das Sound Nugget Album des Monats. Mit Liebesliedern von David Coverdale und seiner Band White Snake. Love Songs. Und kein Grund zum Weinen. Im nächsten Jahr gibt's neue Alben des Monats. Hier der Titel: Too Many Tears, Whitesnake.

Später noch ein Titel aus dem Album des Monats Dezember von Whitesnakes Love Songs. Hier kommt was über einen Stern, passt da irgendwie zur Weihnachtszeit. Joe Egan und Jerry Rafferty, zusammen nannten sie sich Steelers Wheel Stars.

Ein Titel aus der Rubrik Lang vergessen. Steeler's Wheel und Star. Und was kurz vor Weihnachten ist. Hier noch ein Stern. Ein strahlender Stern. Ein brightest Star. Lily Hyatt präsentiert uns den.

Was passt außer Sternen zur Weihnachtszeit? Ganz klar Glocken. Und hier kommen ein paar weihnachtliche Flötentöne. Von Ian Anderson und Just With Time. Wing Out. Solstice, The Bells.

einer der Christmas-Songs, die wirklich schön gemacht sind und die man nicht ständig in der Adventszeit um die Ohren gehauen bekommt. Jethro Tull, Wing Out, A Solstice, A Belt. Übrigens ist dieser Song im Jahr 1977 erstmalig im Februar erschienen, auf der LP Songs from the Wood. 1977, da war auch Alice Cooper schon erfolgreich. Und von dem gibt es auch was Neues. Our Love Will Change the World.

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1: Aus dem Jahr 1970. Ardeen Taylor. Indiana Wants Me.

In Deutschland war es kein so großer Hit, aber in USA und United Kingdom. Ardeen Taylor, Indiana Wants Me aus dem Jahr 1970, gehört heute zu den vergessenen Songs. Genau wie das hier, was 20 Jahre später kam. Von einem Mann namens Terry Wonert. Calm the Wage.

The Broken Arrows aus Kansas City, Worst of the Rest. Das ist Musik, die man im deutschen Radio wohl sonst kaum hört. Aber hier in den Sound Nuggets. Was man im deutschen Radio im Moment sehr viel hört, das ist Weihnachtsmusik. Manchmal ein bisschen zu viel und immer das Gleiche. Hier in den Sound Nuggets gibt's auch ein bisschen Weihnachtsmusik, die man nicht unbedingt immer und überall hört. Hier sind die Go-Go-Jones. 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

The Go-Go Dolls. Christmas, don't be late. Und auch ich werde nicht zu spät sein, zur zweiten Stunde der Sound Nuggets. Und so lange gibt's noch was von Pink. Pink Floyd. On the Turning Away.

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1: Ja, hallo nochmal. Und die zweite Stunde beginnt mit Aktuellem. Lange haben wir drauf gewartet, auf ihr neues Album. Und es wird nun mit gut einem Jahr Verspätung im Frühjahr erscheinen. The Battle at Garden's Gate heißt das Ganze denn. Und die Rede ist von der Band Greta Van Fleet. Und es gibt bereits zwei Vorveröffentlichungen. Hier ist einer, My Way Soon.

Im nächsten Jahr dann mehr vom neuen Album von Greta Van Fleet, welches übrigens am 16. April erscheinen soll. Noch ein bisschen hin zum April. Noch befinden wir uns im Dezember. Und darauf weist uns Alison Stewart hin.

Alison Stewart, Dezember. Und den Dezember, den verbindet man doch mit dem Winter. Auch wenn der kalendarisch erst am 21. anfängt. Passenderweise ja. Winterliche Musik von den Rolling Stones. Winter.

Ja, mit dem Text bereiten sie uns schon ein bisschen darauf vor, die Jungs von Extrabreite, dass dieser Winter wohl nicht so angenehm wird, was dann nicht unbedingt am Wetter liegt. Trösten wir uns mit ein bisschen weihnachtlicher Musik von Chris Pope und den Courts UK. Come on, it's Christmas Day. Come on.

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1: Und wenn das Love of Songs heißt und von Whitesnake kommt, dann darf ein Titel nicht fehlen. Als letzter Track aus dem Dezember Album des Monats. Whitesnake, ein ihr absoluter Klassiker. Is This Love?

Whitesnake 1987. Is This Love? Eine ähnliche Frage stellte sich die Band Foreigner 3 Jahre zuvor. I Wanna Know What Love Is. Dieser Song wurde etliche Male gecovert. Mit hier eine ganz seltene Version aus dem Jahr 1990 von Gloria Gaynor.

Die Toten Hosen, Shake, Rattle and Roll aus ihrem aktuellen Werk Learning English, Lesson 3. Ihre Hommage an den Mercy Beat der frühen 60er Jahre. Und auch diesen Titel haben sie da drauf gecovert. Von Jerry and the Pacemakers. Ferry Cross the Mercy. Hier im Original.

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1: Und da bleiben wir in der ersten Hälfte der 60er Jahre mit den Chiffons. One Fine Day.

Und hier noch was passend zur Vorweihnachtszeit von der Formation Love Unlimited. Sie waren eigentlich der Background-Core von Barry White und machten hier und da auch was ohne ihren Chef. 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Love Unlimited.

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1: Ganz frisch erschienen, das neueste Werk der Band Drive-By-Truckers. The New OK.

Titelsong ihres aktuellen Albums The New OK von der Band Drive by Truckers. Bei Drive by Truckers denkt man an Highways, an staubige Highways, an Highways, die rot stauben. Wet Dust Highway, so dieser Song hier, von einer zu Unrecht vergessenen Band namens Dax Deluxe. Eine echte Rarität. Dax Deluxe, Wet Dust Highway.

Die Stimme von Sean Taylor. Mit seiner Formation Duck the Deluxe, über die ich euch sonst gar nicht viel erzählen kann. Was soll's? Mach mal weiter mit Musik. Mit guter Musik. Von einer Band, die auch nur Insidern bekannt sein durfte. King King. Can't keep from trying.

0: Weihnachtssound aus der Dunkelheit. The Darkness. Christmas time, don't let the bells end. Ja, ich lasse jetzt leider nicht nur die Glocken enden, sondern auch die Show. Das waren die Sound Nuggets, die letzte reguläre Ausgabe im Jahr 2020. In der nächsten Woche gibt's aber noch eine. Genau hier auf deinem Lieblingsradiosender. Gleiche Stelle, gleiche Welle. Ich wünsche euch ein schönes Weihnachtsfest und überhaupt eine gute Zeit. Macht das Beste, was man in diesen Zeiten machen kann. Bleibt gesund. Mein Name ist Michael Fischer. Macht es gut oder wie man im Rheinland sagt.
1: Maletjot, Maletjot, Maletjot.
0: Wolfgang Niedin und Komplizen. Tschüss und bye bye.

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2: Hallo und herzlich willkommen zu den Retro-Charts, Musikgeschichte, die man hört. Heute drehen wir den Fluxkompensator zurück auf 1978, ein Jahr, das ordentlich tanzen kann. Aber bevor die Disco-Kugel übernimmt, hören wir hier am Anfang gleich ein bisschen Saxophon, aber dazu gleich mehr. Ja, letzte Woche in Rheinland-Pfalz in der Nähe von Linz am Rhein unterwegs gewesen, nächste Woche in Frankfurt am Main. Gedacht, heute Abend ist mal wieder Zeit für eine Live-Sendung. Schönes Ding! Zu Hause ist es auch schön. Es wird Herbst und das ist die Ausgabe, ich glaube 36 in diesem Jahr schon, also die 36. Folge. Jede Woche gibt es ein Jahr, ihr kennt das. Und bei manchen Songs braucht man nur ein paar Töne und schon ist alles wieder da, das ganze Jahr. So machen wir es heute auch wieder. Wir öffnen unser musikalisches Museum für euch. Ordentlich mit Dauerwelle und Schlaghosen. Türöffner für uns ist heute Gary Rafferty. Danach bringen uns Hot Chocolate anschließend diesen wunderbaren, kantigen Groove mit und Cloud zeigen, wie viel Nachdruck eine Popmelodie beinhalten kann. 1978, schön, dass ihr mitkommt.

0: Ich bin Thomas Flegel und ich begrüße euch mit einem norddeutschen
1: Moin
0: zu 2 Stunden Musikgeschichte. Ein Jahr, 2 Stunden. Manche Songs holen einen sofort irgendwo ab, an einer Straßenecke, in einem alten Kinderzimmer oder einfach mitten in einem Gefühl. Gary Rafferty und Baker Street. Und hier kommt das Saxophon. Ja, also gleich, ne?

einfach coole Musik. Ich weiß, ich erzähle das immer wieder. Ende der 70er, Anfang der 80er. Das ist so meine Zeit. 1978 war ich 15. Oh, Mofa-Zeit. Irre. Nach dem Saxophon lassen wir jetzt die Gitarre ran. Nach Gary Rafferty jetzt Hot Chocolate. Und die Gitarre, die kommt nicht auf leisen Sohlen. Everyone's a winner. Los geht's.

0: Einfach großartig. Hot Chocolate, everyone's a winner. Apropos großartig, auch der Nachbar ist wieder am Mikrofon für mich unterwegs. Der Heiko, hier kommt er gleich mit dem ersten Block Schlagzeilen. Erstes Quartal, glaube ich, ist an der Reihe. Heiko, dein Turn, bitteschön.
1: Hier sind die Schlagzeilen aus dem ersten Quartal 1978. Schönen guten Abend. Ölpest bedroht die französische Atlantikküste. Im März läuft der Tanker Amoco Cadiz vor der Bretagne auf Grund. Mehr als 200.000 Tonnen Rohöl verursachen eine verheerende Umweltkatastrophe. Der letzte deutsche VW Käfer läuft vom Band. Am 19. Januar endet im Werk Emden die Produktion des legendären Autos. Nach Jahrzehnten ist für den Käfer Made in Germany Schluss. Die Schlümpfe erobern die Hitparade. Vater Abraham landet mit Das Lied der Schlümpfe ein Nummer-1-Hit in Deutschland. Die kleinen blauen Figuren werden zum musikalischen Massenphänomen. Deutschland ist Handball-Weltmeister. Die bundesdeutsche Nationalmannschaft besiegt im Februar die Sowjetunion mit 20:19 und holt den Weltmeistertitel. Das waren die Schlagzeilen aus dem ersten Quartal 1978 und damit geht's zurück zu dem Schlumpf, zu den Retro-Charts. Bis gleich.
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0: Cloud haben wir auch noch in dieser ersten Runde. Substitute.

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1: Hui, schönes Musikbett. Giorgio Moroder und Chase. Der nächste Block, zweimal Amerika und zweimal Volltreffer. Gleich wird es erst kantig und danach ziemlich anschmiegsam. Toto setzen auf einen Auftakt, der sofort Haltung annimmt, und danach lassen Exile sich anschließend etwas näher auf die Pelle rücken. Zwei Songs, die auf ganz unterschiedliche Weise hängen bleiben. Wir fangen an mit Toto und Hold the Line. Da stehen sie schon in der Tür. Und so klingt ein Song, der nicht erst höflich anklopft, sondern einfach reinkommt.

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2: Ja, die Kante nehmen wir jetzt gleich wieder ein bisschen raus. Aber was ist das eigentlich bitte für ein geiler Song, oder Toto? Ich bin begeistert. Von dem hier auch. Ein bisschen kuscheliger jetzt. Exile, Kiss You All Over. Aber wirklich, überall.
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1: Zeit fürs Heimspiel. Und heute liegen zwischen unseren beiden Klangwelten, die jetzt gleich kommen, sind zwei Songs. Ja, eine Rubrik und ein Song, genau genommen. Da liegen gefühlt Lichtjahre dazwischen. Zuerst öffnet sich die Eurovision Corner. Dort begegnen wir gleich Isa Cohen und Alphabeta und Iron Sheer mit Feuer und danach wird es kühl, präzise und elektronisch. Dann haben wir nämlich Kraftwerk.
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1: Mit Hubkonzerten und Autokonvois in den Straßen von Tel Aviv feierten die Israelis ihren ersten Sieg beim Eurovision Song Contest. Im Palais de Congrès in Paris überzeugte Isa Cohen mit seiner Band The Alphabeta die meisten Jurys mit Abani B, einem flotten kinderliedartigen Stück über die Liebe und den Weltfrieden. Damit schaffte es nach dem Sieg eines klassischen Chansons im Vorjahr wieder ein Disco-Song auf Platz 1. Aber

Zu den Favoriten zählten vor dem Song Contest vor allem das spanische, für Luxemburg startende Disco-Duo Baccara. Bei ihrer Choreografie ließen sie ihre schwarzen und weißen Röcke fliegen. Trotzdem gab es dafür aus Deutschland, Österreich und der Schweiz keine Punkte. Die Spanierinnen landeten am Ende sogar noch hinter Deutschland. Für uns trat die beim Vorentscheid umstrittene Britin Irene Shear in Paris an und machte ihre Sache ordentlich. In einem langen weißen Kleid betrat sie die Bühne und ließ ihr Kunstpelz-Cape beim Refrain zu Boden gleiten. Platz 6 gab es schließlich für Irene Shear und Feuer.

Iron Shield Fire für Deutschland, Platz 6, glaube ich, war es, genau. Nach Feuer wird es jetzt merklich kühler und Kraftwerk brauchen dafür keinen großen Auftritt. Ein paar elektronische Töne reichen schon. Hier sind sie, das Modul. Sie

Klingt ein bisschen wie Neue Deutsche Welle. War aber 4-5 Jahre früher. Die Erdnüsse schmecken wieder. Vergessen aber genial, heute mit zwei Stimmen, die keine große Anlaufstrecke brauchen. Ich war total begeistert, als ich die beiden Songs gefunden habe. Bob Seger klingt, als hätte er schon einiges gesehen und Chris Rea nimmt anschließend ein bisschen Tempo aus dem Amt. Zwei Songs zum Wiederentdecken oder zum Wiedersehen mit einem alten Bekannten. Bob Seger und Still the Same machen gleich den Anfang. Und danach gibt's Fool von Chris Rea.

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1: Wir bleiben bei den Stimmen, denen man gerne zuhört. Bei Bob Seger, die Stimme, bisschen rau, aber genau deshalb so nah. Und Chris Rea, ja, der macht es uns jetzt leicht, noch einen Moment sitzen zu bleiben.

0: Habe ich euch zu viel versprochen? Diese zwei Stimmen? Der Hammer, oder?
1: Sensationell.
0: So, wir schicken mal ein Kabel rüber mit dem Boden zu Heiko. Hier kommt Q2, also zweite Quartal.
2: Hier sind die Schlagzeilen aus dem zweiten Quartal 1978. Italien trauert um Aldo Moro. Der frühere Ministerpräsident wird nach wochenlanger Geiselhaft im Mai ermordet aufgefunden. Verantwortlich ist die Terrororganisation Rote Brigaden. Der erste FC Köln holt das Double. Die Kölner gewinnen im Frühjahr sowohl die deutsche Fußballmeisterschaft als auch den DFB-Pokal und feiern damit den größten Erfolg ihrer Vereinsgeschichte. Bonnie M. bringt Deutschland das Disco-Fieber. Mit Rivers of Babylon stürmt die von Frank Farian produzierte Gruppe im April die Spitze der deutschen Charts und bleibt dort insgesamt 17 Wochen. Argentinien wird Fußballweltmeister. Die Gastgeber besiegen die Niederlande am 25. Juni im Finale mit 3:1 nach Verlängerung und holen erstmals den WM-Titel. Das waren die Schlagzeilen aus dem zweiten Quartal 1978 und damit geht's 1 Kilometer weiter zu Thomas zu den Retro-Charts. Bis gleich.
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0: Für den Schluss unserer ersten Stunde haben wir noch 3 sehr unterschiedliche Begegnungen für euch vorbereitet. Susi Quattro und Chris Norman kommen sich gleich näher. Das Electric Light Orchestra macht dann den Himmel auf. Und zuletzt gehört die Bühne ganz und in voller Schönheit Kate Bush. Unser Schlussjuwel in der ersten Stunde heißt Wuthering Heights. Vorher aber erstmal 2 Stimmen, die wunderbar zusammenpassen. Chris Norman und Susi Quattro.

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1: Falls der Himmel bei euch tagsüber ähnlich grau ist wie hier bei uns im Norden, da hätten wir was. Electric Light Orchestra mit Jeff Lynne und Mr. Blue Sky.

0: Wow, was für eine Bandbreite in ihrer Stimme, Kate Bush und Wuthering Heights. Großartiges Juwel der Rausschmeißer aus dieser ersten Stunde.
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0: Wenn ihr Lust habt, wir haben noch einen ganz kleinen Moment Zeit, so eine Minute etwa, dann macht doch mit beim Retro-Charts Rätsel 1978. Wir suchen den Song, der heute den Rausschmeißer macht, also den Schlusssong. 6 Minuten 40 ist die Maxi-Version lang. Und wir suchen einen internationalen Hit, bei dem zwischen der ursprünglichen Bedeutung des Titels und seiner späteren Wirkung auf das Publikum Welten liegen. Das eigentlich Kuriose, Millionen Menschen kennen das Lied, aber längst nicht alle wissen, worüber sie da so begeistert mitsingen. Also welcher Hit, der heute unser Museum abschließt, suchen wir. Wenn ihr Bock habt, E-Mail-Adresse thomas@elbe-radio.de. Zu gewinnen gibt es eine Baggerfahrt in die Eifel. Nein, Quatsch. Schreibt mir gerne euren Namen und wo ihr uns zuhört oder woher ihr kommt und dann werden wir das am Ende der Sendung auch auflösen. Noch einmal gerne die E-Mail-Adresse thomas@elbe-radio.de.
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0: Na wunderprächtig, haben wir die Lücke auch ein bisschen zugelabert. Und Sabine, es ist ein Salty Mix von Rewe, falls es den bei euch auch gibt. Lecker. Liebe Grüße nach Bayern. Weiter geht es in unserem Oldie Date mit dem Jahr 1978 und diese Stunde beginnt mit drei ziemlich unterschiedlichen Klangfarben. John Paul Young verteilt erst einmal große Gefühle. 10cc bringen danach einen Rhythmus mit, bei dem die Schultern gerade mitreden. Und The Cars lassen die Gitarren ansteuern. Die Liebe liegt in der Luft, wir lassen sie rein. Joel Paul.

Wir lassen die Liebe ein bisschen in der Luft weiterschweben. Der Rhythmus bekommt dafür jetzt ein bisschen mehr Bodenhaftung. Ich fühle es richtig. Sand zwischen den Zehen. Hier sind Tansy C und Dreadlock Holiday.

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1: Genug geschaukelt, jetzt wird gefahren. The Cars, und vielleicht ist das gerade genau der Song, den ihr jetzt braucht.

0: The Cars und Just What I Needed. Was wir jetzt auch brauchen, ist Heiko. Und dazu schalten wir einen guten Kilometer weiter.
1: Und weiter geht's mit den Schlagzeilen aus dem dritten Quartal 1978. Das erste Retortenbaby der Welt wird geboren. Am 25. Juli kommt in England Louise Brown zur Welt. Ihre Geburt nach künstlicher Befruchtung gilt als medizinische Sensation. Sigmund Jähn fliegt ins Weltall. Am 26. August startet der DDR-Kosmonaut mit einer sowjetischen Sojus-Rakete und wird zum ersten Deutschen im Weltraum. Der Soundtrack Grease erobert die Hitparaden. John Travolta und Olivia Newton-John feiern mit You Are The One That I Want einen internationalen Nummer-1-Hit. Auch in Deutschland führt der Song die Charts an. Muhammad Ali holt sich den Weltmeistertitel zurück. Im September besiegt er Leon Spinks nach Punkten und wird als erster Schwergewichtsboxer zum dritten Mal Weltmeister. Damit haben wir auch das dritte Quartal 1978 abgehakt und ich mute meine Funkstrecke hier jetzt zu Thomas. Bis später.
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0: War ich ein bisschen laut, ja? 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
0: Unser zweites Heimspiel führt uns von West nach Ost. Howard Carpendale schickt jemanden weg und Wolfgang Petri hat andere Pläne und offenbar ein Auto zur Verfügung. Karat führen uns schließlich noch über sieben Brücken. Drei Songs übers Weggehen, Näherkommen und Weiterkommen. Wir beginnen mit Howard Carpendale. Dann geh doch. Hier sind eure Retro-Charts 1978.

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1: Nach Dann geh doch wird es jetzt wieder etwas näher mit Wolfgang Petri. Für diesen Song reicht offenbar ein Parkplatz. Gianna.

0: Ja, das erklär mal der Versicherung dann hinterher. Wolfgang Petri.
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0: Vom kleinen Abenteuer zu längeren Wegen über Siebenbrücken musst du gehen. Karat, und das ist das Original. Peter Maffay hat es nur nachgesungen. Hier ist das Original aus dem Osten.

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Ja, jetzt wird's aber wirklich allerhöchste Zeit. Es geht schon bald auf die Zielgerade. Und wir haben noch gar nicht die Musik gespielt, die eigentlich 1978 so richtig in meine grauen Zellen eingebrannt hat. Als das Kino tanzen lernte, in diesem Raum fällt das Stillsitzen ein bisschen schwer, gebe ich zu, bei mir jetzt schon. The Bee Gees bringen Night Fever, Frankie Valli lässt Grease folgen. Der war früher übrigens, ich glaube, bei den Four Tops. Und danach begegnen uns John Travolta und Olivia Newton-John 3 Songs, bei denen man Bilder fast automatisch im Kopf hat. Die Tanzfläche ist eröffnet mit den Bee Gees. Und falls ihr gerade im Sessel oder auf dem Stuhl sitzt, die Füße dürfen ja trotzdem mitmachen. Night Fever.

es ist ja nicht alles so komplett durchgeskriptet in meiner Sendung. Also es gibt durchaus mal, da gucke ich zwischendurch mal nach. Ja, Frankie Valli war tatsächlich bei The Four Seasons. Er war der Leadsänger, der, ja, die Stimme überhaupt. Und sehr markant ist sein in vielen Songs ungewöhnlich hoher Falsett, also dieser Bee Gees Gesang, ne? Hier ist er mit Grease, der Titelmusik aus dem gleichnamigen Film.

0: Riesenhit für Olivia, Newton-John und John Travolta. You're the one that I want.
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0: Vergessen? Genau. Zwei Hits aus der zweiten Reihe vergessen, aber genial. Jetzt kommen zwei Songs, die man vielleicht nicht jeden Tag auf dem Zettel hat. The Teens wollen Liebe, und zwar ordentlich und mit Nachdruck. Und City Boy setzen anschließend auf eine Zahlenfolge. Mal sehen, ob gleich bei euch etwas klingelt. Den Anfang machen The Teens. Einmal Gimme reicht jedenfalls bei denen nicht.

0: Weiter geht es mit den Schlagzeilen aus dem vierten und letzten Quartal 1978. Ein Pole wird Papst. Am 16. Oktober wird Karol Wojtyla zum neuen Oberhaupt der katholischen Kirche gewählt. Als Johannes Paul II. Ist er der erste nicht-italienische Papst seit mehr als 450 Jahren. Schneechaos legt Norddeutschland lahm. Ende Dezember sorgen heftige Schneestürme und eisige Temperaturen für Stromausfälle, eingeschneite Ortschaften und zusammenbrechenden Verkehr. Boney M. erzählen die Geschichte von Rasputin. Die von Frank Farian produzierte Gruppe landet im Herbst einen weiteren großen Disco-Hit. Auch international wird der Song zum Erfolg. Mario Andretti wird Formel-1-Weltmeister. Der Amerikaner sichert sich im September mit Lotus den Titel. Überschattet wird der Triumph vom tödlichen Unfall seines Teamkollegen Ronnie Peterson. Damit schließen wir das Jahr 1978. Weiter geht es ungefähr 1 Kilometer weiter zu Thomas. 1 Jahr, 2 Stunden. Die Retro-Charts. Viel Spaß bis nächste Woche.
1: Jawohl. Und an dieser Stelle gehen wir ganz kurz in das Live-Programm rein und beweisen mal, dass ich tatsächlich live sende. Mone, herzlichen Glückwunsch nachträglich und alles Liebe, alles Gute für dich.

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1: Und auch heute soll der Blick auf die Jahreswertungen aus den USA, UK und Deutschland nicht fehlen. 1968 war musikalisch ein Jahr zwischen Beat, Soul, großen Balladen und immer neuen Klangexperimenten. Die Jahreswertungen in den USA, Großbritannien und Deutschland präsentieren sich erstaunlich unterschiedlich. Top 5 Amerika. The Rascals, People Got to Be Free auf der 5. Sitting on the Dock of the Bay von Otis Redding auf der 4. Honey von Bobby Goldsboro die 3. Paul Moriart und Love is Blue die 2 und Hey Jude, The Beatles auf Platz 1 in den USA. Top 5 aus Großbritannien, ein ausgesprochen eigenständiger Mix. Young Girl von Gary Puckett and The Union Gap auf der 5. Hugo Montenegro, The Good, The Bad and The Ugly auf der 4. I Pretend von Des O'Connor, die 3. Those Were the Days von Mary Hopkin auf der 2 und Louis Armstrong, What a Wonderful World auf der 1. Deutschland sieht komplett anders aus. Internationale Hit- und Popgrößen treffen unmittelbar auf deutschsprachigen Schlager. Haichi Bombaichi von Heinje, die 10. Der letzte Walzer, Peter Alexander, die 9. Hello Goodbye von den Beatles auf der 8. Delilah, Peter Alexander, die 7. Jumpin' Jack Flash, The Rolling Stones auf der 6. Hey Jude, The Beatles auf der 5. Mama mit Heinje auf der 4. Help Yourself, Tom Jones auf der 3. Delilah von Tom Jones auf der 2. Und Heinje, Du sollst nicht weinen auf der 1 in Deutschland. Wir hatten ja so ein kleines Rätsel, an dem sich keiner beteiligt hat, aber egal. Der Heiko hat es jetzt eben kurz bevor der Song angefangen hat, gelöst. 4 Buchstaben, die Arme können es auch und die Mannschaft auf der Bühne war der Knaller überhaupt. YMCA in der Maxi-Version für euch. Da haben wir Platz für Musik

0: Also, das Rätsel war, ehrlich gesagt, ein Rohrkrepierer. Lassen wir es dabei. Mit jedem anderen Tipp hätte Heiko das auch sowieso sofort rausgekriegt. Oder Harald, oder Sabine, oder wir sind doch alle Oldie-Spezialisten hier, oder? Ja, das war's dann auch. Jetzt haben wir noch einen Moment Zeit heute. Ich kann ein bisschen sabbeln, das ist auch mal ganz nett. Zum Schluss wechseln wir noch einmal die Charts von den Plattentellern zu den Geburtsurkunden. Welche Vornamen waren 1978 besonders beliebt? Bei den Mädchen von Platz 1 bis 5. Christina oder Christine, eine Wertung. Stephanie, Nicole, Melanie und Maria. Bei den Jungs Christian, Michael, Alexander, Stefan und Andreas. Thomas liegt übrigens auf Platz 8. Für die Top 5 hat es nicht gereicht, aber fürs Mikrofon heute Abend zum Glück wieder mal schon. Was passiert nächste Woche? Wir springen weiter 10 Jahre nach vorne. 1988 steht auf dem Programm. Die 80er drehen noch einmal richtig auf. Welche Songs dort wieder da sind und welche wir gemeinsam aus der Erinnerung kitzeln, das hört ihr bei unserem nächsten Oldie-Date der Woche. Schön, dass ihr heute mit mir durch das Museum 1978 geschlendert seid. Danke fürs Zuhören, fürs Mitwippen, fürs Wiederentdecken, vielleicht sogar für das Mittanzen oder Mitbewegen bei YMCA oder wann auch immer. Es geht jetzt gleich weiter in deinem Lieblingsradio mit einem tollen Programm, da bin ich mir ganz sicher. Bei einigen Stationen, so auch in meiner Heimat, beim Elbe-Radio, da wird es gleich weitergehen mit der Robert-Rosbach-Show, der Soundtrack deines Lebens. Wenn ihr mal sowas hören wollt, hört gerne rein. Ganz liebe Grüße nach Köln zu Robert, da sitzt er nämlich, wenn er nicht gerade auf Fuerteventura ist. Rentner sein müsste man. Für heute sage ich Dankeschön, macht's gut und ich wünsche euch noch einen wunderschönen Abend. Und bei der Simone insbesondere, also Mone, die feiert ja noch ein bisschen. Ne? Also euch noch ganz viel Spaß und einen schönen Abend.
1: Tschüss!

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Hallihallo und herzlich willkommen mal wieder zum Hit Countdown. Hier ist sie erneut, die Chartshow mit den Hits aus der Vergangenheit. Und heute reisen wir zurück ins Jahr 1988.

Genauer gesagt in die deutschen Singlecharts. Ja, 1988, das war das Jahr der Olympischen Spiele in Seoul. Da hatten Koreaner einen Nummer 1-Hit in Deutschland mit Hand in Hand. Auch die Pet Shop Boys standen ganz, ganz oben mit Heart. Aber diese Songs befinden sich nicht in den Top 30. Denn die Top 30 gibt's auf euren Gehörgang in den nächsten beiden Stunden. Es hat gar nichts damit zu tun, dass ein Titel lange auf der 1 war. Lange schon irgendwie. Aber es kann auch ruhig ganz, ganz oben ein Song sein, der nie in den Top 10 war, dafür viele, viele Wochen in den Charts. Ja, dann kann auch ein Riesenhit entstehen, der keine Nummer 1 war. Legen wir also los mit den Top 30 und gleich mit einem, ja, Klassiker, den man vielleicht erstens noch nie gehört hat, wenn ihr gerade zuhört, oder aber sagt, hey, den habe ich schon lange nicht mehr gehört. Hannes Kröger nämlich, der blonde Hans, war tatsächlich eine Nummer 5 in Deutschland und hielt sich 6 Wochen lang in den Top 10, die Nummer 30. Die 29 dann von Kylie Minogue und das war eine Nummer 1. I Should Be So Lucky, Platz Nummer 29 des Jahres 1988 und Kim Wilde mischt auch mit. You Came ist ihr großer Hit, Platz Nummer 28. Viel Spaß also in den nächsten beiden Stunden Hit Countdown wünsche ich. Und mit ich meine ich mich, Michael Klein-Luttmar.

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0: Was für ein Beginn rein in den heutigen Hit-Countdown mit den großen Hits des Jahres 1988, alle aus den deutschen Single-Charts. Machen wir weiter mit Platz Nummer 27 und Billy Ocean. Get out of my dreams, get into my car war sein großer Hit und Terence Trent D'Arby mischte auch die Charts auf mit Sign Your Name. Sein Song zwar nur auf Platz Nummer 7, dafür aber 5 Wochen lang in den Top 10 und viele weitere Wochen noch in den Charts. Joyce Sims dann Come Into My Life, ihr großer Hit, das ist Platz Nummer 25 des Jahres 88. Dann weiter auf Platz Nummer 24, er heizte die Diskotheken so richtig ein. Deutsche Musik, die nie in den Top 10 war, nein, nur eine Nummer 14, dafür viele Wochen in den Charts, Fancy und sein Flames of Love. The Only Way Is Up, dann besungen von Jazz and the Plastic Population, höchste Chartplatzierung, die Nummer 3, 7 Wochen lang in den Top 10. Dann wieder ein Song, der nie in den Top 10 war, nur die Nummer 12, dafür wieder auch viele Wochen in den Charts. Sandra und ihr Heaven Can Wait. Und im Jahre 88 gab es natürlich auch wieder eine ZDF-Fernsehserie. Immer um Weihnachten rum gab es eine 6-teilige Serie, die meistens sehr erfolgreich war. Im Jahre 88 handelte es sich um Silvia Seidel, die ein Mädchen spielte, nämlich die Anna, die Ballett liebte. Den Titelsong aus dieser ZDF-Serie, die gibt's jetzt. Guillermo Marquena, My Love is a Tango, 9 Wochen lang in den Top 10, höchste Chartplatzierung. Ja, tatsächlich, sie war eine Nummer 1. Also nicht nur die Serie, sondern auch der Hit. Guillermo Marquena gibt's gleich. Vorher Sandra, Jazz and the Plastic Population, Fancy, Joyce Sims, Terence Trent D'Arby und Billy Ocean. Den gibt's jetzt.
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0: Wir sind drin in den Top 20 des Jahres 1988. Hier ist der Hit-Countdown eben mit den deutschen Singlecharts des Jahres 88, die Top 30 des Jahres. Platz Nummer 20, die Rainbirds hatten ihren One-Hit, genau, One-Hit-Wonder, Blueprint, ihr Hit bis auf Platz 7 in den Charts hoch. Jermaine Stewart dann mit Get Lucky auf der 19, höchste Chartplatzierung, die 6. Wir gehen weiter hoch in den Charts, 10 Wochen lang in den Top 10 für die nächsten beiden Songs dann. S-Express, The Theme from S-Express. Kurze Zeit war auf einmal Acid angesagt in den Charts. Und das war eben so ein Acid-Song. Hören wir gleich auf der 18. Gefolgt dann von Taylor Dane und Tell It to My Heart. Eine absolute Nummer 1 des Jahres 88. Im Endeffekt die 17 des Jahres. Und sie nahmen sich mal wieder einen alten Song vor, nämlich von Elvis Presley. Always on my mind. Machten eine Dance-Version raus und der Titel wurde zum Riesenhit. Eine Nummer 1, 9 Wochen lang in den Top 10, die Pet Shop Boys. Hören wir gleich auf der 16. Und dann gehen wir gleich rein in die Top 15, in die zweite Stunde. Aber vorher noch Hits von den Pet Shop Boys, Taylor Dane, S-Express, Jermaine Stewart und hier sind die Rainbirds. Und ich sag, dranbleiben!
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0: Hallihallo und herzlich willkommen zurück zum Hit Countdown. Hier ist sie immer noch, die Chartshow mit den Hits aus der Vergangenheit. Und heute befinden wir uns im Jahre 1988. Genauer gesagt in den deutschen Singlecharts. Eine Stunde haben wir schon hinter uns gebracht, aber die zweite Stunde folgt sogleich mit den Top 15 des Jahres 88. Und wir legen sofort los mit einem Filmsong. Die 17-jährige Frances Houseman, die von allem nur Baby genannt wird, verbringt im Sommer 1963 die Ferien mit der oberen Mittelschicht angehörenden Eltern und ihrer Schwester Lisa im Ferienort Calavans in den Cats Hill Mountains. Na klar, kann doch nur Dirty Dancing sein. Jennifer Grey war die Schauspielerin und natürlich Patrick Swayze der andere. Dirty Dancing und die Filmmusik war natürlich auch ein Mega-Hit. Platz Nummer 15 des Jahres, Bill Medley und Jennifer Warnes, I've had the time of my life, war aber nie eine Nummer 1. Wahnsinn, oder? Nur eine Nummer 5 und nur 6 Wochen in den Top 10, dafür aber viele, viele Wochen in den Charts. Mit diesem Song legen wir gleich los und gefolgt dann von Mori Kante, Yeke Yeke, sein Hit, bis auf Platz Nummer 2 hoch. Und dann mal wieder ein Oldie, der neu aufgenommen wurde, die Fat Boys nämlich. Cherby Checker hatte viele Jahre vorher einen Riesen-Hit mit The Twist. Richtig, eine Nummer 1 in Deutschland, 12 Wochen lang in den Top 10. Und Ovra Haza hatte auch ihr One-Hit im Nin Alu, die Nummer 12 des Jahres. Gefolgt von der 11 Michael Jackson und Dirty Diana. Nur eine Nummer 3, 9 Wochen lang in den Top 10. Aber gut, seine Hits waren meistens nie auf der 1. Dafür waren die Alben halt sehr, sehr lange ganz, ganz oben. Damit beginnen wir die zweite Stunde des heutigen Hit-Countdowns in den Hits des Jahres 88 mit Michael Jackson, Ovra Haza, den Fat Boys und Cherby Checker, Mori Kante und hier sind Bill Medley und Jennifer Warnes. Viel Spaß auch in dieser zweiten Stunde Hit-Countdown wünscht Michael Klein-Luttmar.
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0: Michael Jackson und Dirty Diana, Riesenhit aus dem Album Bad. Gehen wir rein in die Top 10 des Jahres 1988 und einem deutschen Superstar. Der frug, was soll denn das? Ich komme nach Hause und auf einmal stehen seine Schuhe da und er benutzt mein Parfum und überhaupt alles, was mir eigentlich gehört. Besonders halt die Frau. Herbert Grönemeyer, sein großer Hit auf der 10 des Jahres 88. BVSMP dann auf der 9, I Need You, der große Hit, der es bis auf Platz 3 schaffte. Dann wieder zu einer Nummer 1 und französischer Musik at its best. France Gall nämlich, Ella Ella, Riesenhit, 12 Wochen lang in den Top 10, im Endeffekt die 8 des Jahres. Vorher BVSMP und hier ist er, Herbert Grönemeyer.
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0: Französische Musik at its best, das war France Gall und Ela Ela. Dann zu einem Hit, den man heute auch noch in sehr, sehr vielen Filmen immer mal wieder hört. Damals unter anderem die Titelmusik von Formel 1, die Chartshow in der ARD. Yellow und The Race, 8 Wochen lang in den Top 10 vertreten. Höchste Chartplatzierung, die 4. Eddie Grant, Gimme Hope Joanna gab's dann auf Platz Nummer 6. Bis auf 4 hat das in den Charts hochgeschafft. Die Jahresauswertung lässt ihn auf Platz Nummer 6 erstrahlen. Ja, und dann ein paar Jungs aus Deutschland, die sich ein paar Schnipsel zusammengesucht haben, eine coole Melodie drunter gelegt haben und schon war der Hit geboren. Okay, und der Titel hieß genau wie die Band. Okay, 12 Wochen lang hielten sie sich tatsächlich in den Top 10. Höchste Chartplatzierung, die 2. Okay, gibt's gleich auf der 5. Dann die 4. Vorher hatte er mit dem Thomas riesengroße Hits. Ja, und dann trennten sie sich, verkrachten sich und er ging solo seinen Weg. Blue System, na klar, Dieter Bohlen. Sein Riesenhit im Jahre 88, My Bad Is Too Big. Zwar nur 2 Wochen lang in den Top 10, höchste Chartplatzierung auch nur die 10, dafür viele, viele Wochen in den Charts. Und dann österreichische Musik auf der 3. Reinhard Fendrich hatte seinen Riesenhit, Macho Macho. 13 Wochen lang in den Top 10, höchste Chartplatzierung, die 2. Ja, und dann der letzte Nummer 1-Hit dieses Tages, ja sozusagen, dieser Hit-Countdown-Sendung. Denn die Nummer 1 im Endeffekt des Jahres war nie eine Nummer 1, nee, nur eine 9. Aber die Nummer 2 war eine 1 mit Milli Vanilli. Da war die Welt noch in Ordnung, da wusste noch keiner, dass sie gar nicht selber singen, sondern nur tanzen. Girl, you know it's true. Scheißegal, die Musik ist richtig cool. 14 Wochen lang in den Top 10, höchste Chartplatzierung die 1, im Endeffekt die 2. Ja, und dann fehlt gleich nur noch die 1. Vorher hören wir sie aber. Milli Vanilli, Reinhard Fendrich, Blue System, okay, Eddie Grant und hier sind Yellow.
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Punkte sammelten bis zum geht nicht mehr und tatsächlich Platz Nummer 1 des Jahres 88 belegen. Salt and Pepper gibt's jetzt noch mit Push It und dann darf ich mich von euch verabschieden. Das war der Hit Countdown für heute. Ich freue mich schon aufs nächste Mal. Dann seid ihr doch wieder dabei, oder? Michael Klein-Luttmer sagt Tschüssikowski.

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Ich hatte Kreischalarm versprochen, ja, und das war er dann. Tokyo Hotel. Ja, die Mädchen kreischten vor, ja, Bewunderung. Und die Kritiker kreischten vor Entsetzen. Tokyo Hotel durch den Monsum, die vierterfolgreichste Single des Jahres 2005. 7 Millionen Tonträger haben sie verkauft.

0: Wirklich eine stolze Anzahl. Jo, jetzt gehen wir hin zu Platz Nummer 3, zu den drei erfolgreichsten Hits des Jahres 2005. Kommen zu einer Dame, die Mitglied der Girlgroup Spice Girls war. Sie hat lange Zeit danach noch richtig mega erfolgreich Musik gemacht. Melanie Thee, First Day of My Life, eine Telenovela im ZDF, brachte den Erfolg. Das war nämlich der Titelsong davon. Ja, und der schlug ein wie eine Bombe in den Charts. Auch heute noch wird er ganz, ganz oft im Radio gespielt. Melanie Thee, hier ist die dritterfolgreichste Single des Jahres 2005.
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